So, und jetzt nehmt euch mal alle in die Arme und dann lassen wir der wunderschöne Moment genießen und wir schunkeln zusammen und für euch geht jetzt der Augenblick.

ich euch zwei Wörter vor und die möchte ich gleich von euch in einer vollen Lautstärke wiederhören. Ich denke, das funktioniert super. Pass auf jetzt.

Dank, Liv Jeckel und Schützern, zu dieser unglaublich tollen Atmosphäre passt jetzt noch ein Song von uns und ich denke, die meisten von euch kennen ihn. Und dann ist schön, wenn ich hier jetzt mit Baldi so ganz hörsch anfange und ihr kommt dann einfach dazu.

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1: Im Studio Immekasten. Dass die USA und der Iran kurz vor einem Abkommen stehen, das wurde ja schon des Öfteren angekündigt. Laut US-Präsident Trump soll heute so eine Vereinbarung unterzeichnet werden. Eileen Schallhorn, wird es denn diesmal jetzt tatsächlich was?
2: Also zumindest vom Iran wurde das noch nicht bestätigt. Aus dem Außenministerium in Teheran hieß es, dass dafür noch kein Datum feststehe. Vermittler Pakistan hatte ja zuletzt erklärt, dass ein Friedensabkommen ausgehandelt ist und zur Unterschrift bereit liegt. Laut Trump soll direkt nach der Unterzeichnung auch die Straße von Hormuz wieder für alle geöffnet werden. Zeitnah sollen US-Streitkräfte außerdem den Vorrat des Iran an angereichertem Uran zerstören.
1: Bund und Länder stehen offenbar kurz vor einer Einigung auf eine große Finanzreform. Laut Handelsblatt gibt es bei den Verhandlungen über die Verteilung der Kosten deutliche Fortschritte. Geplant ist, dass künftig grundsätzlich derjenige zahlt, der neue Ausgaben verursacht. Über dieses Prinzip streiten Bund und Länder bereits seit rund einem Jahr. Ein Kompromiss könnte Ende des Monats beschlossen werden. Die Bundesregierung bekommt weiter Druck in Sachen Reformen. Unter anderem Arbeitgeberpräsident Dulger fordert in der Bild Ergebnisse bis Mitte Juli, damit sich die Stimmung in der Wirtschaft dreht. Die Wirtschaftsweise Grimm sagte der Welt am Sonntag, die bisherigen Reformideen von Union und SPD reichen dafür nicht aus. Sie schlägt unter anderem vor, technologischen Fortschritt in Deutschland zu fördern. Da gibt es aus ihrer Sicht zu viele Regularien. Für die Ukraine und Moldau rückt der EU-Beitritt ein kleines Stück näher. Montag starten die ersten Verhandlungen. Die dauern meist mehrere Jahre. Die Ukraine will schon länger Teil der EU werden. Bisher hatte Ungarn da auf die Bremse getreten.

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1: Im Studio Immekasten. Dass die USA und der Iran kurz vor einem Abkommen stehen, das wurde ja schon des Öfteren angekündigt. Laut US-Präsident Trump soll heute so eine Vereinbarung unterzeichnet werden. Eileen Schallhorn, wird es denn diesmal jetzt tatsächlich was?
2: Also zumindest vom Iran wurde das noch nicht bestätigt. Aus dem Außenministerium in Teheran hieß es, dass dafür noch kein Datum feststehe. Vermittler Pakistan hatte ja zuletzt erklärt, dass ein Friedensabkommen ausgehandelt ist und zur Unterschrift bereit liegt. Laut Trump soll direkt nach der Unterzeichnung auch die Straße von Hormuz wieder für alle geöffnet werden. Zeitnah sollen US-Streitkräfte außerdem den Vorrat des Iran an angereichertem Uran zerstören.
1: Bund und Länder stehen offenbar kurz vor einer Einigung auf eine große Finanzreform. Laut Handelsblatt gibt es bei den Verhandlungen über die Verteilung der Kosten deutliche Fortschritte. Geplant ist, dass künftig grundsätzlich derjenige zahlt, der neue Ausgaben verursacht. Über dieses Prinzip streiten Bund und Länder bereits seit rund einem Jahr. Ein Kompromiss könnte Ende des Monats beschlossen werden. Die Bundesregierung bekommt weiter Druck in Sachen Reformen. Unter anderem Arbeitgeberpräsident Dulger fordert in der Bild Ergebnisse bis Mitte Juli, damit sich die Stimmung in der Wirtschaft dreht. Die Wirtschaftsweise Grimm sagte der Welt am Sonntag, die bisherigen Reformideen von Union und SPD reichen dafür nicht aus. Sie schlägt unter anderem vor, technologischen Fortschritt in Deutschland zu fördern. Da gibt es aus ihrer Sicht zu viele Regularien. Für die Ukraine und Moldau rückt der EU-Beitritt ein kleines Stück näher. Montag starten die ersten Verhandlungen. Die dauern meist mehrere Jahre. Die Ukraine will schon länger Teil der EU werden. Bisher hatte Ungarn da auf die Bremse getreten. Das hat sich mit dem Regierungswechsel dort geändert. Brasilien startet mit einem Unentschieden in die Fußball-Weltmeisterschaft in Nordamerika. Gegen Marokko reicht es nur für ein 1:1 für den Rekordweltmeister. Zuvor gab es schon die erste Überraschung bei der WM. Die Schweiz hat gegen Katar

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4: Im Studio Immekasten. Die USA und der Iran stehen offenbar nun doch kurz vor einem Abkommen. Das hat zumindest US-Präsident Trump jetzt angekündigt. Demnach soll die Vereinbarung heute unterzeichnet und die Straße von Hormuz für alle wieder geöffnet werden. Der Iran hat das noch nicht bestätigt. Trotz der seit Anfang April geltenden Waffenruhe halten die Kämpfe in der Region an. Zuletzt haben US-Streitkräfte mehrere iranische Drohnen abgeschossen, die Handelsschiffe bedroht haben sollen. Der Druck auf die Bundesregierung in Sachen Reformen wächst. Unter anderem Arbeitgeberpräsident Rainer Dulger fordert schnelle Ergebnisse. Tom Husse dazu.
5: Ja, der Bild sagte Dulger, bis Mitte Juli müssten aus seiner Sicht Reformen stehen, damit es einen Befreiungsschlag für die Betriebe gibt und sich die Stimmung in der Wirtschaft wieder dreht. Denn die ist weiter schlecht. 90% der Unternehmen sind laut Umfragen mit der Arbeit von Schwarz-Rot unzufrieden. Union und SPD wollen ja große Reformen, unter anderem bei Steuern, der Gesundheit und der Rente auf die Beine stellen. Beschlossen ist da bisher aber noch nichts.
4: Bund und Länder stehen offenbar kurz vor einer Einigung auf eine große Finanzreform. Laut Handelsblatt gibt es bei den Verhandlungen über die Verteilung der Kosten deutliche Fortschritte. Geplant ist, dass künftig grundsätzlich derjenige zahlt, der neue Ausgaben verursacht. Über dieses Prinzip streiten Bund und Länder bereits seit rund einem Jahr. Ein Kompromiss könnte Ende des Monats beschlossen werden. Für die Ukraine und Moldau rückt der EU-Beitritt ein kleines Stück näher. Montag starten die ersten Verhandlungen. Die dauern meist mehrere Jahre. Die Ukraine will schon länger Teil der EU werden. Bisher hatte Ungarn da auf die Bremse getreten. Das hat sich mit dem Regierungswechsel dort geändert. Brasilien startet mit einem Unentschieden in die Fußball-Weltmeisterschaft in Nordamerika. Gegen Marokko reicht es nur für ein 1:1 für den Rekordweltmeister. Zuvor gab es schon die erste Überraschung bei der WM. Die Schweiz hat gegen Katar 1:1 gespielt.
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6: Mit KI-Support. Wolkig ist es am Morgen in vielen Ecken. Dazu kommen im Norden und Nordosten immer wieder Schauer. An der Küste kann auch mal ein Gewitter dabei sein. Tagsüber bleibt's dort wechselhaft, während es Richtung Südwesten deutlich freundlicher und meist trocken wird. Die Höchstwerte liegen zwischen 15 und 26 Grad. Morgen ähnlich, im Norden mehr Wolken, sonst öfter Sonne, maximal um 25 Grad.
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1: Im Studio Immekasten. Die USA und der Iran stehen offenbar nun doch kurz vor einem Abkommen. Das hat zumindest US-Präsident Trump jetzt angekündigt. Demnach soll die Vereinbarung heute unterzeichnet und die Straße von Hormuz für alle wieder geöffnet werden. Der Iran hat das noch nicht bestätigt. Trotz der seit Anfang April geltenden Waffenruhe halten die Kämpfe in der Region an. Zuletzt haben US-Streitkräfte mehrere iranische Drohnen abgeschossen, die Handelsschiffe bedroht haben sollen. Der Druck auf die Bundesregierung in Sachen Reformen wächst. Unter anderem Arbeitgeberpräsident Rainer Dulger fordert schnelle Ergebnisse. Tom Husse dazu.
2: Ja, der Bild sagte Dulger, bis Mitte Juli müssten aus seiner Sicht Reformen stehen, damit es einen Befreiungsschlag für die Betriebe gibt und sich die Stimmung in der Wirtschaft wieder dreht. Denn die ist weiter schlecht. 90% der Unternehmen sind laut Umfragen mit der Arbeit von Schwarz-Rot unzufrieden. Union und SPD wollen ja große Reformen, unter anderem bei Steuern, der Gesundheit und der Rente auf die Beine stellen. Beschlossen ist da bisher aber noch nichts.
1: Bund und Länder stehen offenbar kurz vor einer Einigung auf eine große Finanzreform. Laut Handelsblatt gibt es bei den Verhandlungen über die Verteilung der Kosten deutliche Fortschritte. Geplant ist, dass künftig grundsätzlich derjenige zahlt, der neue Ausgaben verursacht. Über dieses Prinzip streiten Bund und Länder bereits seit rund einem Jahr. Ein Kompromiss könnte Ende des Monats beschlossen werden. Für die Ukraine und Moldau rückt der EU-Beitritt ein kleines Stück näher. Montag starten die ersten Verhandlungen. Die dauern meist mehrere Jahre. Die Ukraine will schon länger Teil der EU werden. Bisher hatte Ungarn da auf die Bremse getreten. Das hat sich mit dem Regierungswechsel dort geändert. Brasilien startet mit einem Unentschieden in die Fußball-Weltmeisterschaft in Nordamerika. Gegen Marokko reicht es nur für ein 1:1 für den Rekordweltmeister. Zuvor gab es schon die erste Überraschung bei der WM. Die Schweiz hat gegen Katar 1:1 gespielt.
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3: Mit KI-Support. Wolkig und unbeständig startet der Morgen. Vor allem im Norden gibt's immer mal wieder Schauer und an der Küste kann auch ein Gewitter dabei sein. Sonst zeigt sich zwischendurch die Sonne, am Oberrhein oft richtig freundlich und trocken. Die Höchstwerte liegen heute bei 15 bis 26 Grad. Morgen dann wieder mehr Sonne, dazu maximal 25 Grad.
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1: Im Studio Imme Kasten. Die USA und der Iran stehen offenbar nun doch kurz vor einem Abkommen, das hat zumindest US-Präsident Trump jetzt angekündigt. Demnach soll die Vereinbarung heute unterzeichnet und die Straße von Hormuz für alle wieder geöffnet werden. Der Iran hat das noch nicht bestätigt. Trotz der seit Anfang April geltenden Waffenruhe halten die Kämpfe in der Region an. Zuletzt haben US-Streitkräfte mehrere iranische Drohnen abgeschossen, die Handelsschiffe bedroht haben sollen. Der Druck auf die Bundesregierung in Sachen Reformen wächst. Unter anderem Arbeitgeberpräsident Rainer Dulger fordert schnelle Ergebnisse. Tom Husse dazu.
2: Ja, der Bild sagte Dulger, bis Mitte Juli müssten aus seiner Sicht Reformen stehen, damit es einen Befreiungsschlag für die Betriebe gibt und sich die Stimmung in der Wirtschaft wieder dreht. Denn die ist weiter schlecht. 90% der Unternehmen sind laut Umfragen mit der Arbeit von Schwarz-Rot unzufrieden. Union und SPD wollen ja große Reformen, unter anderem bei Steuern, der Gesundheit und der Rente auf die Beine stellen. Beschlossen ist da bisher aber noch nichts.
1: Bund und Länder stehen offenbar kurz vor einer Einigung auf eine große Finanzreform. Laut Handelsblatt gibt es bei den Verhandlungen über die Verteilung der Kosten deutliche Fortschritte. Geplant ist, dass künftig grundsätzlich derjenige zahlt, der neue Ausgaben verursacht. Über dieses Prinzip streiten Bund und Länder bereits seit rund einem Jahr. Ein Kompromiss könnte Ende des Monats beschlossen werden. Für die Ukraine und Moldau rückt der EU-Beitritt ein kleines Stück näher. Montag starten die ersten Verhandlungen. Die dauern meist mehrere Jahre. Die Ukraine will schon länger Teil der EU werden. Bisher hatte Ungarn da auf die Bremse getreten. Das hat sich mit dem Regierungswechsel dort geändert. Brasilien startet mit einem Unentschieden in die Fußball-Weltmeisterschaft in Nordamerika. Gegen Marokko reicht es nur für ein 1:1 für den Rekordweltmeister. Zuvor gab es schon die erste Überraschung bei der WM. Die Schweiz hat gegen Katar 1:1 gespielt.
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3: Mit KI-Support. Wolkig bis oft stark bewölkt ist es gerade in vielen Ecken. Dazu gehen im Norden und Osten immer mal wieder Schauer runter. Ganz vereinzelt ist auch ein Gewitter drin. Später wird's im Südwesten freundlicher und bleibt meist trocken, sonst hält sich der Wolkenkram. Die Höchstwerte liegen bei 15 bis 27 Grad. Morgen dann wieder viel Sonne im Süden und Südwesten, sonst eher viele Wolken, maximal bis 25 Grad.
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3: Und ich grüße mal gleich am Anfang den Sigi, den André, den Klaus, den Juli, den Jürgen, den Enrico und den Stefan, der ist unter die Sachsen gegangen. Ja, am Anfang ist es gleich auswärts. So, hier ist das Sendezentrum Hansestadt Stralsund. Oben rechts auf der Landkarte, Mecklenburg-Vorpommern, Vorpommern-Rügen, so kurz vor der Insel Rügen an der Ostsee. So, Früh- und Spätshop, heute mal wieder eine XL-Version bis 14 Uhr. Es hat sich so viel Musik angesammelt und auch anderes Zeugs. Ach, wenn ich nach draußen komme, wie schon gesagt, nur Regen, bewölkt. Der Wetterbericht sagt heute noch Gewitter zu, hier für uns im Norden. Aus welcher Wärme soll Gewitter kommen? Ah ja. Und ich grüße auch die angeschlossenen Radiostationen. Müritz Radio, Victoria Justice Radio und Radio Radeberg MV. Rügenradio ist raus. Aus ganz bestimmtem Grund. Aber das ist völlig intern und völlig egal. Auswärts wird's gleich am Anfang. Das ist so ein bisschen holländisch. Marco, der Holländer. So nennt er sich. Und er hat zur Morgenstunde auch ein kleines Ständchen vorbereitet. Heute auch eine Welturaufführung. Kurz nach 12 Uhr aus meiner Richtung. Es war zwar eine andere Welturaufführung noch geplant, aber da wird noch dran gearbeitet. Das hören wir den nächsten Sonntag. Ne, Juli? Wir wollen ja alles ausgereift anbieten und nichts Halbes und keine halben, ne, Sachen. Höchstens einen halben Liter Störtebecker Pilz.

Hier wird gefragt von zwei Leuten, was ist mit Rügenradio los? Ja, wer kein Feedback gibt und sich nicht meldet und anscheinend kein Interesse zeigt, der fliegt raus. Ich will mich ja nicht aufdrängeln, ne? Das haben wir gar nicht nötig. Wie gesagt, immer so, ich will nicht hetzen, aber immer großes Maul, nichts dahinter. So, jetzt haben wir den Marco, der Holländer, Marco, der Holländer. Koriander, so. Ja, und der tanzen tut morgens früh, ne? Tanzt tot morgen früh, aus dem Jahre 2018. Guten Morgen, gute Unterhaltung.

0: Alter, ich will schon los, Mann. Ich bin doch noch nicht so weit. Marco de Hollander und Dans dort. Was? Jetzt ist es weg? Naja, frühmorgens Dings. Ja, hatte ich ein Hakenkreuz rausgenommen. Also, Stefan hat die geschrieben. Hier, also in Bad Oldesloe, scheint die Sonne zumindest über den Wolken bei. Ja, jetzt, man muss erstmal durchlesen, bevor man es anfängt zu lesen, ne?
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0: aus Italien, Bino. Mit der SDS-Spezial-Doppelversion. Mit dem Original in der deutschen Version zusammengeklebt. Von meiner Wenigkeit. SDS heißt Sunddiskothek Stralsund. Und bevor jetzt der Player weiterläuft, jetzt habe ich ja den Haken da rein, ne? Also das da. Jetzt Neuvorstellung haben wir am Sonntag auch immer mit dabei. Hier ist Chris Martin. Der Nachname, also der Vorname Martin wird oft genommen als Nachnamen, ne? Die Ärmsten und der durchläuft gerade Himmel und Hölle, ne?
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Ja, das vielleicht muss ich noch einen Kaffee trinken. Ist ja erst der erste heute. Ah, das ist das Good Morning, das war was für unsere französisch Machenden, ne? Also mit der Sprache habe ich ja dann sowieso noch eine Neuverstellung. Das ist Torben Klein. Ach, so schnell können wir noch gar nicht. Aber wir machen es einfach. Jetzt ist er da. Der Prinz der Provinz. Ganz neu dabei. Ist das nicht ein bisschen schnell für den frühen Morgen? Ich bin

0: Prinz der Provinz. So, ich grüße mal in Richtung Provinz. Ja, in Richtung Süden.
1: Servus! Grüezi! Und hallo!
0: Ja! Nein! Komm! Hey! Auch ich darf das mal. Aus dem Norden in die Provinz, in die südliche Provinz. Na? Ist ja sowieso das Königreich da unten. Aber ich grüße auch die Leute. Die wohnen ja nun mal da. Ne? Die können ja nicht so einfach wegziehen. Sonst wäre ja Bayern ganz leer. Ich habe mich jetzt mit einigen Hörer und Hörerinnen verdorben, aber ihr wisst ja, von wem es kommt. Jetzt kommt hier Musik von Jive, Barney and the Master Mixers. Die haben ja viele, viele Medleys produziert und anders als Stars on 45 aus Holland haben die in vielen Gesangspassagen sogar die Originalinterpreten da mit reingenommen, die Stimmen der Originalinterpreten, wie zum Beispiel Chubby Checker oder Will Haley. Eins durften sie nicht machen, die Stimme von Elvis Presley nehmen. Da haben sie dann selbst irgendwie Ersatz gefunden. Jive Barney and the Master Mixers hier. Mit ihrem Überraschungserfolg 1989, Swing the Mood.

0: Was haben wir da original gehört? Little Richard, Everly Brothers, Eddie Cochran und die anderen zwei genannten. Bloß die für die Elvis Presley Gesangsstimme haben sie nicht die Erlaubnis bekommen. Jive Barney and the Master Mixers. Aber trotzdem gut gemacht. Swing the Mood, und das ist das Glenn Miller Orchester. Lustige Musik am frühen Sonntagmorgen um kurz vor 22:30.
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0: Ja, wie gesagt, Musikwünsche könnt ihr senden über WhatsApp, Telegram, Signal, Facebook und SMS. Das schicken auch noch einige. Ja, sowas gab's und gibt's ja immer noch. So, dann vom Klaus jetzt. Schöne Grüße nach Herzberg zu Daniela und Andreas. Und dazu ein schönes Wochenende gewünscht. Und da haben wir die Doraus und die Marinas mit ihrem großen Titel. Hier ist das Original von 81, Fred vom Jupiter.

Ja, das waren die Doraus und die Marinas. Und Andreas Dorau hatte denn danach auch noch einige Soloalben rausgebracht, allerdings eher außerhalb der Hitparaden. Früher, also vor einigen Jahren, hatte man sich gedacht oder hatte man öfters gefragt, die sogenannten Mashups, sind die verboten oder nicht? Das gleiche fragt man sich heute mit den KI-instruierten Songs, aber die Mashups sind nicht auf der Verbotsliste enthalten und schon gar nicht, wenn die Künstler, die beteiligten Künstler, diese Sachen auch autorisiert haben. Hier haben wir so ein Beispiel, 5 Minuten 39 und da heißt es dann Dr. Alban versus Snap. Also Dr. Alban hat das Liedchen hier, diese Version autorisiert und Snap haben auch ihr Okay gegeben. Dr. Alban hier mit My Life is a Dancer. Ein ja, Mix aus It's My Life und Rhythm is a Dancer. Jetzt hier ein bisschen Elektro.

Und den habe ich rausgesucht, weil ich da so klasse produziert finde. Yeah. Dr. Alban versus, also gegen Snap. Und ich mache inzwischen hier ein Lichtlein brennt an, weil es ist dunkel.

0: Das waren Dr. Alban und Snap. Zusammengerauft zum Mashup. My life is a dancer. Schau, kann man sich mal anhören. Ne? Nächstes Liedchen ist auch so im Dialekt. Und heutzutage, das haben viele schon festgestellt, ne? Wenn zwei junge Menschen nebeneinander sitzen auf einer Holzbank und so, haben beide die Handys oder die Smartphones in der Hand, ne? Geredet wird nicht mehr. Und wenn, dann kann man heutzutage keine ganzen Sätze mehr sagen, ne? Früher haben wir gesagt, du, wollen wir mal zusammen einkaufen gehen? Ja? Heute sagt man, shoppen! Oder Wiesen gehen.
1: Leute!

Ja. Ja, wie gesagt, früher waren die Handys, ne, die Knochen, wie man so sagte, ganz groß, wurden immer kleiner, ne, fast wie so ein Daumennagel, ne, und jetzt werden die Geräte immer wieder größer. So. Genau wie damals in den 50er, 60er Jahren waren die Titel auch mindestens, also höchstens 3 Minuten lang, meist darunter. Ne? Und dann wurden sie immer länger in den 70er, 80er und jetzt werden sie auch immer kürzer. Das eben gehörte war nur 2,5 Minuten lang. Wildbach waren das übrigens, ja, der andere. André hat hier geschrieben, feines Teil, also dieses Mashup, ja, bekommt man wieder Lust, als DJ aufzulegen, ja, mit den Terminen, ja, bis Corona habe ich ja dann auch immer aufgelegt, aber ja, dann wurde einiges abgesagt, vieles sogar verboten und so weiter, ach ja, und da habe ich mir gedacht, nö, jetzt nochmal neu anfangen, ist nicht. Ein Musikwunsch. Und das ist ein Musikwunsch und der wird jetzt erfüllt. Udo Jürgens vom Stefan gewünscht und bleibt doch bis zum Frühstück. Wir sind beim Frühstück, Kind. 1982. Das Original klingt so wie 9 to 5. Aber gut, hier haben wir die Udo Jürgens Version.

0: Bleibt doch bis zum Frühstück. Bleibt einfach bis Mittag oder bis Nachmittag, bis 14 Uhr, Früh- und Spätshoppen XL-Version. Der Stefan hat zum Thema größer oder kleiner, hat er geschrieben, ich kann nicht alles vorlesen, das kann ich machen. Das ist doch bei den Männern genauso, aber früher hing der Loris bis zum Knie. Heute ist es der Hoden, den habe ich ja doch vorgelesen, ist egal.
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0: Ja, manche Leute sprechen nur aus eigener... Komm jetzt, hier ist der nächste Musikwunsch vom... Jetzt mache ich es mir auch noch mit dem Stefan kaputt hier. Aber gut, Ostsee-Menschen, ne, können was vertragen. So, Sigi kann auch den nächsten Musikwunsch ertragen. Und das ist ein Titel, der auch nicht so oft gespielt wurde. Es ist eine Rarität. Komm mal, da haben wir doch auch sowas.
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0: Und es ist ein Titel, der knapp 2 Minuten dauert. Uptown. Ne, da gibt es auch so einen anderen Titel, Uptown Girl. Wenn eine Freundin von mir da ist und der Kühlschrank ist mal wieder fällig, dann stelle ich sie vor dem Kühlschrank und sage, Uptown Baby. Roy Orbison, Uptown.

Roy Orbison, Up Uptown. Ja, wenn man wenig hat, ne, dann sagt der Stefan, das bisschen, was ich habe, teile ich gerne mit dir. Und weil, ich glaube, die Sittenpolizei steht gleich vor meiner Tür. Und weil der Titel eben so kurz war, 2 Minuten, haben wir noch einen anderen, der dauert noch nicht mal 2 Minuten, 1,58. Nochmal, ja, Roy Orbison und Claudette.

0: Guten Morgen, Deutschland.
1: Tja, und wie ihr gemerkt habt, habe ich ja das große Grüßen so ein bisschen vernachlässigt in letzter Zeit, ist auch absichtlich, aber bei meiner Freundin Timbuktu, nicht Taiwan, ja, meine Freundin Timbuktu, Kambodscha und Machu Picchu, die müsse ich doch, was habe ich vorhin gesagt? Uptown Girl, Amese, das, und wenn ich schon sowas nenne, ist das Original 1983, Billy Joel.

Uptown Girl, heute Nachmittag merke ich das mal. Mein Kühlschrank ist mal wieder überfällig. So, Technik schleift heute. Das ist bei dem Matthias heute früh auch schon passiert, dass da irgendwas hackt und so. Ja, Hackbraten esse ich ja gerne, aber nicht, wenn die Technik hackt. Ich hoffe, dass alles bis 14 Uhr glatt rüber geht hier. Und da haben wir ein Geständnis. Ah gut, das lassen wir mal so gelten, George McCoy. Ich gehe nicht fremd.

0: Josh. Ja, nun wissen wir es ja. Josh McCoy. Ich bin gerade dabei, die Sendepläne an meine ganzen Teamkollegen zu schicken. Also selbst da bei WhatsApp, Harpets, aber gut, Harpenklops, da gibt es ja auch was Schönes, aber wenn Kader vor ist, dann möchte ich es auch nicht jetzt mehr. So, heute haben wir ja Qualität angekündigt, ne? Zum Beispiel, dann haben wir sogar alles in, ne, einiges in Stereo. Und wenn wir uns dann noch ausziehen, haben wir Stereo Act. So, so wie wir sind. Featuring Chris Cronauer aus 22.
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1: Das war ein Stereo Act. Und man hat mir geschrieben über FM, sind wir nicht zu hören? Doch, also ich sehe hier überhaupt keine Störungen bei 180 Grad FM, Müritz Radio, Victoria Justice und Radio oder Radio Radeberg MV. Also hier liegen keine Störungen vor, aber wir haben ja mehrere Möglichkeiten, auch über die sogenannten neuen One-Click-Player. Auf der Seite von SVR Hanseradio, da braucht man nur einen Klick und schon ist man dabei oder die üblichen anderen Player. Allerdings macht man da erstmal dann eine zweite Seite auf und dann beim zweiten Klick ist es dann zu hören. Aber wie gesagt, diese sogenannten One-Click-Player ist seit Monat Mai ja, für unsere Hörer, ne, man möchte es ja immer so bequem wie möglich haben. Der Klaus möchte was von sich hin, zumindest zum DJ Mix-Up. Und da haben wir den Sandy Wagner. Keine liebt mich so wie du.

0: Das war Sandy Wagner. Ein Remix bei DJ Mixup. Aus 2006. Keine liebt mich so wie du. Ab und zu habe auch ich mal so eine Mix-Laune, also nicht mit W vorne, nee, und hier ist ein Titel von 1992, Hathaway, Water, It's Love, und da habe ich 1999, da hatte ich so meine Phase, obwohl meine Phase habe ich ja öfter, ne, also fast täglich und nachts auch, Water, It's Love, hier die Sund-Disco-Dance-Mix-Version. Baby, don't hurt me, don't hurt me, no more. Hört man auch sonst nicht, gibt's auch nicht zu kaufen. Diese Version.
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0: Wenn wir schon dabei sind, ne? DJ Quatschi, Hathaway. Gemixt vom DJ Peter. 1999 ist das passiert.

0: What It's Love. So ein Disco Dance Mix, eine Zusammenmischung aus dem Original 1992 und 99. Da hat er das ja nochmal neu aufgemischt, genauso wie DJ Bobo. Alle 4 Jahre hat er seine alten Hits nochmal und nochmal und nochmal und nochmal und nochmal und nochmal und nochmal.
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0: Und der Stefan hat eine Überdosis Glück und hat jetzt den Musikwunsch hier. Fuchs, F-U-X.

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1: Jo, und das mit dem frühen Spätshoppen XL heute bis 14 Uhr. Und ja, auch heute gibt es Satire. Die letzten zwei Sendungen hatte ich die Lisa Eckert nicht dabei. Wird immer wieder nachgefragt. Es gibt was Neues. Das bringen wir nachher kurz nach 12 oder nach 12. Und jetzt gleich Markus Krebs. Und er hatte eine unvergessliche Nacht. Das ist so ein bisschen Stand-up-Comedy. Hat nicht unbedingt was mit Politik zu tun. Und davor aber aus Schwedinesien, Ace of Base. Und ein Titel, der auch nicht oft im Radio gehört wurde oder gespielt wurde. Für mich ein super geniales Ding hier. My Mind. Dance Mix 1993. Ace of Base.

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Ace of Base.

0: 1993 und jetzt habe ich eine Nachricht reingekriegt über eine ganz andere Schiene, über den Messenger von SVR Hansradio Facebook vom Andreas Geißler. Das, ist der Geißler weg? Nee, da ist er. Er hat geschrieben, hallo Pino, danke für den Fred vom Jupiter von Daniela und Andreas aus Herzberg. Und, hat er weitergeschrieben, hätten mal einen sehr außergewöhnlichen alten Hitwunsch, Hasi Osterwald oder Oswald mit Kriminal Tango. Dankeschön. Ja, kriegen wir hin. Und zwar ist das ein Musikwunsch, nur ist es auch das Hasi Osterwald Sextett damals, ne? Die hatten viel 6. Nee. Kriminal Tango 1959. Musikwunsch vom Andreas und von der Daniela.
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0: Hassi Osterwald, Sextett, wunschgemäß 1959, da war ich ja noch gar nicht, aber an mir noch, an mich noch nicht zu denken, aber denken, naja gut, das ist für mich auch so eine Schwierigkeit, aber ich versuche ja alles so gut wie möglich. Kriminaltango 1959, ne, Sextett, ein Jahr später kam ein Mann dazu und nicht wegen dem Sex, das wäre es komisch, dann hieß das Hassi Osterwald, Sepp. Ted, aber allerdings auch nur ganz kurz. Heute auch wieder, wie gesagt, ein bisschen Humor dabei. Markus Krebs mit hatte eine unvergessliche Nacht und danach gibt es auch ich habe musikalisch was anzubieten gehabt.
1: Ich habe meine erste Frau kennengelernt, da habe ich Zivildienst gemacht früher. Ne, ich war so Urinkellner, hat man immer gesagt. Ne, so. Habe mich viel um Senioren gekümmert, habe mit denen vier Gewind gespielt, mit Corregatabs. Ja, du hast ja die weiße und blaue Seite, ne? Und am Wochenende war dann immer bei uns im Scotch Club, gab es wirklich, war eine Diskothek und da war Schubs- und Grabschabend. Und ich war so in dem Alter, wo es schon geil wäre, wenn da ein Fahrrad siehst. Und ich stand an der Tanzfläche, ich hatte den Rissen. Und ich guck so rüber, ich denk, boah, alter Fifi, da war jetzt kein älterer Hund, nee, da war eine sehr hübsche Frau, ich im osmanischen Stil so rüber, ne? Ich sag so, ey, wächst du mich morgen früh um 8? Sagst du, bin ich dein Typ, ich kann sehen. Ich guck so rüber, ich denk, boah, auch nicht schlecht. Denkst du, boah, hol mal einen Klassiker raus, also sprachlich. Ich sage, Entschuldigung, ich bin fremd hier, kannst du mir sagen, wo du wohnst? Und dann guckt sie mich an und sagt so, wie heißt du? Ich so, oh. Markus, und du? Ja. Ich sage, wie bitte? Ja. Ich sage, so. Heute würde man sagen, sie redet T9. Ja. Sagt sie, gibst du mir einen aus? Ich sage, was möchtest du haben? Orgasmus. Ich sag, ja. Gerne, aber wollen wir nicht erst mal trinken? Das kann man trinken. Ja, ja, ich weiß. Diskothek. Ich sage, ich hole einen. Kommst du wieder? Ich sage, ich komme gleich wieder. Du kommst nicht wieder. Ich sag doch, ich bin gleich wieder, ich komme nicht. Und ich wusste, unsere Beziehung war Vertrauen aufgebaut. Ich bestellte zwei Orgasmen, war so eine Sauerei mit Baileys, konnte man gut trinken. Und gar nicht meine Art, wir stellten die Gläser ab und küssten uns sofort. Und dann ließ sie von mir ab und sagte so ganz zärtlich, ich muss kotzen. Hältst mir die Haare, ich meine ja sicher. Ich bin hier zur Toilette, ne? D für Deutsche, wieder rein. Der Holländer war alles voll, weißt du? Hab ich die Haare gehalten? Jetzt habe ich die Situation unterschätzt. Ich kann das Geräusch gar nicht haben. Und auch dieser Geruch. Und jetzt wusste ich auch. Und ich hatte gerade so Spaghetti gegessen. Die kam hoch, die Spaghetti in der Haare, der Mascara verlaufen. Die sah aus wie eine italienische Trümmerfrau. Tat mir leid. Ne? Kopf in den Waschbecken gehalten, hab die Nudeln rausgewaschen. Und dann Handwasch schön gehalten, bis die Haare ein bisschen angetrocknet waren. Sagst du, bringst du mich nach Hause? Ich meine ja sicher. Ne? Wir raus im Taxi, ist sie eingeschlafen. Habe ihre Handtasche genommen, Portemonnaie raus. Ne, ich muss ja wissen, wo sie wohnt. Ne? Und sie ist Bettina, kann man ja gebrauchen. Und jetzt habe ich das Portemonnaie, also ich habe die Fahrt bezahlt. Duisburg, was ist los? Ne? Ich kann nicht aus meiner Haut. Also teilweise schon, aber gehört hier nicht. Und hab's zu Hause oben ins Bett gelegt, macht sein Auge auf, du darfst nicht gehen. Ich denke, was mache ich denn jetzt? Gefällt mir ganz gut. Bin ich kurz Badezimmer, hier Gelsenkirchener Zahnbürste mit dem Finger. Ne? Und hab mich daneben gelegt. Morgens merke ich, es bewegt sich was neben mir. Ja, ich mache ein Auge auf, da hat die sich nachts bis auf so ein String, ich tippe mal, da war noch ein String drin. Boah. Aber Figürchen für Erwachsene, ich gucke nur hinterher, ich so, ah. Zum Glück hatte ich mein T-Shirt in dem Bett, da konnte ich hier die Blutung stillen. Gaben sie wieder rein, habe ich so getan, als ob ich schlafe. Hatte ich aber wieder diesen säuerlichen Geruch über mir. Ne, passiert aber nichts. Ne, sagte, wie heißt du? Ich sag, Markus. Und, haben wir beide? Da war mit der Hand auf die Faust gehauen. Wir hatten nicht, aber dann waren wir zusammen und irgendwann haben wir uns getrennt, dann fängt das an, ins Kino eingeladen, haben Film auch wieder abgeholt, solche Sachen halt. Ne? Aber Bekannter hat gesagt, er wäre froh gewesen, wenn seine Hochzeit so harmonisch gewesen wäre wie meine Scheidung. Ja, wir hatten denselben Anwalt, ne, hatten noch einmal kollidiert, das war's. Ne? Er hat auch geheiratet, hat sich scheiden lassen, da waren aber Kinder im Spiel. Gegen Sorgerechtsstreit hat er verloren, jetzt hat er die Kinder. Tschüss, geht's!
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2: Tja, es ist ja so bekannt, wer beim Radio arbeitet und hier und da mal moderiert oder brabbelt und so, der fängt auch irgendwann mal an zu singen, ne? Das hat der Michael und Co. hier MTA ja auch gemacht. Am Mittwoch hatten wir die erste Version und hier haben wir, ja, da wird bei Michael immer freitags gegessen. Den Rest erzählen wir uns hier. MTA.

Freitag bei Michael M. Es ist nicht MTV, ne? MTV gibt's nicht mehr als Musiksender. MTV ist zwar noch, aber hat mit Musik nichts, also nicht mehr viel zu tun. Es ist eigentlich schade, da hatten wir uns ein bisschen immer orientiert, so Ende 70er, 80er und 90er. Und dann, wo war ja auch Viva, das deutsche Pendant dazu. Die haben schnell aufgegeben, aber MTV, ja, letztes Jahr ebenfalls, da ist nicht. Oder Anfang des Jahres, so war das, MTV. Und jetzt haben wir einen Neger, ne? Das ist jetzt nicht rassistisch, weil... Das ist ein norddeutscher Moderator, glaube ich, beim NDR, Norddeutscher Rundfunk, Jared Dibaba. Das ist ein farbiger, also ein dunkelhäutiger, der hat es aber drauf. Wenn man den sieht, denkt man sich nicht, der snackt gleich Pladütsch. Nee, das hören wir uns jetzt mal an. Nix. Nee, nützt schon nix. Also jetzt komme ich hier noch ins Schwufeln, ins, ne? Wo ich ja im plattdeutschen Bereich groß geworden bin, aber so groß, ja also gut, 1,79 geht ja, ne? Jared Dibaba und nützt schon nix. Übrigens gleich eine Programmvorschau, wo ich gerade den Misha dabei hatte. Den Michael. Aber jetzt erst einmal Jared Dibaba.

Ja, wo wir gerade so beim Platznacken sind, ich kann ja auch weiter platt moderieren. Nö, mag ich aber nicht, dann versteht mich ja kaum einer. Ne? Also mein Plattdeutsch ist ein bisschen, also es geht schon in die hochdeutsche Richtung, aber gut.

0: Wie doch.
1: Und gleich mit der, jetzt habe ich noch einen ganz spontan reingenommen hier. Color Lores und Don't Stop the Deal, ne? Und dann machen wir weiter international. Color Lores.

0: Das war Calalores Dance of the Dale. Ich kann das ja mal übersetzen für die, die Plattdeutsch nicht so richtig verstehen. Das ist das Volk vom Lande, ne? Von Dörp. Ne, ich hatte ja mal eine Oma, die hat auch in so einem kleinen Dorf gewohnt, da war ich sehr, sehr gerne. Viele, viele Tiere, Hunde, Schafe und Kühe und Pferde und so weiter. So, und die Dorfgemeinschaften, die kennen ja keinen Feiertag, keinen Sonntag, die müssen ja jeden Tag raus, die Felder bestellen, die Tiere da begatten, hätte ich fast gesagt. Nein, die müssen sich ja jeden Tag um ihr Zeugs da kümmern. Und wenn die Arbeit dann getan ist, so hat sie ja gesungen, die Calalores, gehen sie in ihre Dorfkneipe, ne, die ist ja heutzutage auch niemals nicht mehr irgendwo gibt, selten, das ist sowas, und dann stampfen sie im Flur auf die Diele und dann geht er aber los, ne?
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0: So, genau so ist das, das ist unser Motto und hier also in London Beat und You Bring On The Sun. Hier bei mir ist keine Sonne draußen. Dafür habt ihr aber den Sonnenschein am Mikrofon.

Ihr Bringing on the Sun, 1992, früher als Kind. Ist man noch kleiner gewesen? Nee, noch kleiner. 1988 oder kurz oder davor gab es eine Band Erasure. Damals habe ich immer gesagt, Erasure, auweia! Und als ich mit Diskotheken angefangen hatte, da habe ich immer noch nicht gewusst, wie das ausgesprochen wird, habe ich das mal gesagt. Großes Gelächter. So, das waren meine ersten Jokes in der Öffentlichkeit. Erasure jetzt hier. It doesn't have to be.

0: It doesn't have to be like that. 1987, Erasure. Das habe ich vorhin vergessen, ich wollte Programmvorschau machen für heute noch, also nach meiner Sendung, also ab 14 Uhr, haben wir dann noch einen sehr, sehr guten Auto-DJ, zumindest auf SVR Hansradio, den bestücke ich ja seit einiger Zeit, und der Auto-DJ von 180 Grad FM, so ist was eher für junge Leute, also, ne, wir sind ja so ein bisschen Mittelalter, ja, es ist ja positiv gemeint, nicht negativ, ne, sonst wäre ich ja wieder rassistisch hier. Nee, nein, so, dann aber ab 17 Uhr Kultur und News mit dem Rüganer Gerhard, dann, 19 Uhr, so ist richtig, 19 Uhr Candlelight Dinner mit dem Fred aus Holland, und ab 20 Uhr die Sendung zum Wochenende mit MV Michael, das ist der Michael, und
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0: Und jetzt versucht uns der Bernd Kaczmarek den Sommer herzuzaubern. Sommer in der City 1988. Und wir sind in der Endphase der ersten Hälfte des Früh- und Spätschoppens XL.

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1: So ist es, 180 Grad FM mit dabei, Müritz Radio, Victoria Justice und Radio Radeberg MV. Und das bis 14 Uhr heute XL-Version vom Früh- und Spätshoppen. Momentan läuft ja die Fußball-WM, schon nicht viel passiert. Doch, das ZDF hat den Anfang verpasst. Wer guckt denn schon öffentlich-rechtlich? So, ja, und heute Abend wird's eventuell interessant. Da ist das erste Spiel Deutschland gegen so ein blaues Getränk, ne, aus der Karibik. Curaçao, das dürfte eigentlich eine leichte Aktion werden, aber man soll vor den Neulingen, sollte man sich auch in Acht nehmen. Die sind noch frisch und jung, ne? Die anderen sind, naja, gut. Olaf der Flipper, ne, ich mache jetzt keinen Flipper nach, obwohl ich ja der Tierstimmenimitator hier im Rundfunkradio Dings und Tuner bin. Nein, mache ich jetzt nicht. Herz an Herz. Ein Titel von der neuen Olaf der Flipper LP. Hört sich jetzt ein bisschen komisch an, grammatikalisch, ausdrucksmäßig, aber Olaf der Flipper ist es. Ja, siehst du, heute haben wir irgendwo, die Technik hackt und hakt heute, ne? Ich mache mir nachher noch einen Hackbraten. Da haben wir den, Olaf den Flipper. Und damit gehen wir in die dritte Stunde. Und dann schalten wir die Jungs und Mädels von SVR Hansradio ein, mit rein.
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1: So ist es. Immer kurz nach 12 sind wir wieder in der Handvoll. Und ich begrüße mal die Jungs und Mädels, die bis jetzt der DARC-Sendung auf dem anderen Kanal zugehört haben. Und das ist jetzt werbetechnisch seit einigen Monaten so, dass wir denn ab 12 Uhr auch auf dem anderen Kanal zu hören sind. Und hier, damit gehen wir in die dritte, sind ja schon in der dritten Stunde drin, Bernhard Brink und Canzone, Lieder an die Liebe.

0: Bernhard Brink. Ja, an die Liebe. Lieder an die Liebe. Ganz bekanntes Liedchen aus der Operettenszene. Nicht mit, sondern ganz ohne, wa? Der Pinus wieder albern, aber lass ihn albern sein. Wenn er albern ist, dann geht's ihm gut. Und angekündigt habe ich es auch schon in der Werbung. Heute gibt es auch eine Welturaufführung. Ich hatte diesen Titel schon mal gesungen vor einiger Zeit, aber ich habe ihn nochmal überarbeitet und deswegen heute zum ersten Mal hier auf der ganzen Welt.
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Und inzwischen grüße ich auch mal den Felix, der ist jetzt auch dabei seit einigen Minuten. Felix von Victoria Justice Radio und auch wieder mit dabei Radio Radeberg MV und Müritz Radio hier auf SVR 1 Radio und 180 Grad FM. Dankeschön für die Feedbacks. Oh, ich freue mich, wenn es gefällt. Ne? Und jetzt werden wir wieder ein bisschen international, bevor wir... Ah, ich hab's versprochen, sie ist wieder dabei mit was Neuem. Nee, aus Nur im Ersten. Ja. Es wird ja nicht nur im Ersten präsentiert, ne, präservatiert, sondern auch bei Dreisat oder irgendwie sowas, da kommt das ja auch als Wiederholung. Oder die dritten Programme. Lisa Eckert gleich und er rechnet mit Fritze Merz ab. Eieiei, da gibt's wieder was zum Lauthals schmunzeln. Davor Layla Kay und Got to Get. Yeah. 1989. Ja. Extended Version. 4,5 Minuten. Die Hollyboye. Layla Kay.

Von allen Seiten hört man nur mehr, Friedrich Merz ist der unbeliebteste Kanzler. Wo ich mir immer denke, ja und? Der beliebteste war Hitler. War er deswegen auch der Beste? Ich finde, ihre Liebe gilt nicht als Qualitätsbeweis. Unbeliebt heißt nicht gleich schlecht. Dass Merz beides ist, ist Zufall. Hm? Man kann die Liebe des Volks nicht erzwingen. Die Liebe ist ein Buckelwal. Liebst du ihn, so lass ihn ziehen. Und eines Tages mit etwas Glück treibt der Tod zu dir zurück. Timmy. Timmy war so ein schönes Thema, weil sowohl Rechte als auch Linke endlich mal dasselbe wollten. Nämlich einen Fremden, der hier strandet, einfach zurück ins Meer befördern. Zum Glück hat niemand vorgeschlagen, ihn hier an Land zu integrieren. Dann wäre er nämlich explodiert. Die Bild hätte getitelt, Terror, Timmy hat sich selbst gesprengt. Für 72 mehr Jungfrauen. Tja, als hätten wir nicht andere maritime Probleme. Die Straße von Hormuz ist weiterhin blockiert. Dabei hatten wir die Waffe. Ein Kreuzfahrtschiff mit Hunter-Virus. Hätten wir. Ja. Hätten wir das da reingeschickt. Als Geschenk an die Mullahs. Wie das trojanische Pferd. Nur kommen keine Krieger raus, sondern siechende Senioren. Troja, oder? Troja, das war noch was. Heute geht's immer nur um Öl. Ich würde mir mal wieder wünschen, dass ein Herrscher Krieg erklärt, weil jemand seine Frau gebumst hat. Dafür könnte ich mich begeistern. Will die Bundeswehr mehr Mädchen, braucht's weniger Blut und Boden, sondern viel mehr Klatsch und Tratsch. Für Frauen ist Krieg nicht nur rein raus. Wir brauchen Vorspiel, eine Handlung. Nur kommen Sie mir nicht mit, wir retten die Demokratie. Ich bin eine weiße Frau, mit straffer Haut und mit loser Moral. Mir geht's auch in der Diktatur gut. Ja. Nein, den Frauen muss man Krieg als Workout verkaufen. In 5000 Stechschritten zur Traumfigur. Wie es geht, steht in der Stahlbrigitte. Oder Wellness in der Wildnis. Der Schützengraben als Fangopackung. Ja? Auf Bundeswehrplakaten steht, mach was für dein Land. Nein, für Frauen muss man schreiben, mach mal was für dich. Sag nicht, komm zum Militär und töte einen Russen, sondern komm zum Militär und töte einen Mann. Das ist es doch, was Frauen...

0: On board.
1: Yeah.
0: Man müsste auch die Musterung für Mädchen attraktiver machen. Den Burschen fasst man an die Hoden, aber uns nicht an die Brüste. Warum sollte ich da hin? Ja. Naja, jedenfalls wegen dieser Seeblockade wird jetzt bald das Kerosin knapp. Sieht aus, wer diesen Sommer mit dem Flugzeug reisen will, braucht einen gefälschten afghanischen Pass. Weil abgeschoben wird immer, ja. Da werden manche Deutsche in eine Zwickmühle geraten. Okay, wir kriegen noch einen Tank voll. Wie schaut's aus? Soll die Ausländer weg oder wollt ihr nach Mallorca? Nein. Dann bleiben wir eben hier. Es gibt auch hier ganz schöne Orte. Etwa die alten Bundesländer. Elsass und Lothringen. Ich wüsste, wie man Kerosin und zeitgleich CO2 sparen kann. Durch eine einfache Fusion von Militär- und Passagierflug. Lufthansa mit Luftwaffe. Oder der TUI-Urlaubsbomber. Befördert mehr ins Paradies, als überhaupt an Bord sind. Täglich gehen Flieger von Deutschland nach Dubai, direkt über den Libanon. Und wie heißt's in der Gastro? Keine leeren Wege. Naja, aber wen interessiert heute noch CO2 angesichts der ganzen Kriege? Viele sind recyclingmüde. Die fragen, wieso soll ich unterscheiden zwischen Restmüll und Plastik? Die Amis unterscheiden nicht mal zwischen Militärstützpunkt und Mädchenschule. Aber hey, nehmen wir es ihnen nicht übel. Trump ist nur ein Hobbygolfer. Der darf sich schon einmal verschießen. Es muss nicht stets das Hole-in-One sein. Oft reicht ein Hole-in-Everyone. Vielleicht hat er es auch missverstanden, als man ihn gefragt hat, ob er Lust auf Golfkrieg hat. Dafür zieht Trump jetzt auch aus Deutschland US-Soldaten ab. In jedem anderen Land der Welt würde man das feiern. Wir sind die Einzigen, die sagen, nein, geh nicht. Ich glaube, das nennt man ein Stockholm-Syndrom. Es hängen ja auch noch viele dem Irrglauben an, Amerika hätte Deutschland von den Nazis befreit. Unsinn, das war Österreich. Ja, es war doch ein Österreicher, der den Hitler erschoss. Gut, er war selbst, doch das zählt trotzdem. Ja. Aber seien Sie unbesorgt, Deutschland wird schon nichts passieren. Unsere einzigen Bodenschätze sind Pfandflaschen. Und mit Verlaub, die deutsche Frau macht keine Lust auf Kriegsverbrechen. Soldaten hängen im Stacheldraht aus Achselhaar und Damenbart. Warum? Warum waren es immer wir, die andere angegriffen haben? Weil hier nichts ist. Wir wollten sogar Frankreich haben. Bäh. Das ist wie vom Boden essen. Wir haben ja nicht mal einen Diktator, von dem man uns befreien könnte. Angenommen, Trump hätte wie den Maduro damals Merkel entführt. Es wäre uns nicht aufgefallen. Und auch den März kann man nicht stürzen, wenn ihm nicht vorher jemand aufhilft. Ich habe den furchtbaren Verdacht, die deutsche Regierung ist nicht mal korrupt. Die verlieren das Geld sogar auf dem Weg in die eigene Tasche.

Das waren Mr. President, das Original I Love to Love war ja von 1976, Tina Charles. Es wird ja immer wieder neu was rausgeholt aus den Archiven und nachgeplappert, nachgeplärt. Einige oder viele Versionen, so wie das eben gehört, war richtig gut. Es wird viel nachgesungen, nachgeplappert, aber auch nachgemixt. Zum Beispiel unser Experte in dieser Beziehung ist unser Klaus. Da hat er ja alle Wochen jeweils 16 Uhr am Dienstag und Freitag seine Mix-Up-Party. Morgen übrigens eine Doppelsendung für den Knut, der momentan gesundheitlich nicht dabei ist. Maximal Classic Rock Volume 3 um 18 Uhr und um 20 Uhr die Charts von Anno dazu mal, also von damals. So, die Mixer-Party, da habe ich das hier gehört. Das ist, wie gesagt, das Liedchen wurde auch schon viel und oft nachgesungen, mehr oder weniger gut. Michael Morgan hat das auch mal gut nachgesungen, aber wir sind ja nicht Morgan, wir sind ja heute, ne? Und da haben wir jetzt das Original, Lee Simon, ne? Und das wurde auch von Bernd Schütz gesungen. Jetzt haben wir hier so eine Zusammenkunft, ne? Eine Gegenüberstellung. Das ist die Mix-Up-Version vom Klaus und komm, geh mit mir. Wohin? Über den großen Teich. Nicht in die USA, sondern Stückel drüber nach Kanada.

0: Und vor dem nächsten Dienstag sind noch einige Sendungen. Am Montag dann 13 Uhr die Sendung zum Wochenende mit Micha. Das ist die Wiederholung von heute. Da komme ich gleich drauf zu. Die Retro-Charts mit dem Thomas Flegel um 16 Uhr dann am Montag. 18 Uhr maximal Classic Rock Volume 3 mit dem Klaus und 20 Uhr dann auch weiter alle 14 Tage die Oldie-Sendung. Und heute 17 Uhr Kultur und News mit dem Gerhard, dann um 19 Uhr für eine Stunde der Fred aus Holland und die Originalsendung heute 20 Uhr die Sendung zum Wochenende mit MV, Michael und Michael. Und jetzt haben wir alle so ein bisschen Angst vorm Zahnarzt, wer damit schon mal Kontakt hatte. Also man sollte immer regelmäßig hin und dann kann einem eine Lücke im Gebiss ja scheißegal sein. Hier ist der Torf Rock Lücke im Gebiss, ein Titel, der so gut wie niemals geschehen. Aber jetzt haben wir ja
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Lücke im Gebiss. Ne? Das war der kleine Klaus. Das war der kleine Klaus von Torfrock, ne? Der Klaus, der auch in dem Werner-Film Werner und so weiter. Ne, und ja. Und kennt ihr den Ort Triebs Trill? Nee, dann hört ihr es gleich von der ersten allgemeinen Versicherung. Es fährt ein Zug. Wer?

0: Tja, Schluss machen wir doch lange nicht. Noch anderthalb Stunden ungefähr bis 14 Uhr, Früh- und Spätshoppen XL am Sonntag, heute dem 14.06. Und wer die Fußball-WM verfolgt, der weiß, heute Abend spielt Deutschland gegen die Neulinge aus der Karibik, Curaçao. 19 Uhr. Irgendwo in den Öffentlich-Rechtlichen oder irgendwie so ARD oder ZDF auf einen dieser beiden Programme. Und folgendes Liedchen, das ist eine Neuvorstellung, folgendes Liedchen soll so ein WM-Song sein. Ich weiß nicht, wo die Helene Fischer ist. Ach, dann hängt sie wieder in den Seilen. Das Lied heute Nacht, ganz neu, Helene Fischer.
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0: Heute Abend auf jeden Fall Fußball, 19 Uhr gucken. Und viele, auch ich, gebe der deutschen Mannschaft wenig Chancen. Hier eine, der Sigi hat hier gewettet, 2-1 gegen Curaçao für Curaçao. Wir werden sehen. Na? Also ich habe da auch so ähnlich in diese Richtung. Aber so vororakeln sollte man ja nicht. Aber wir werden ja sehen und hören.
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0: Jetzt gehen wir nach oben, nach Skandinavien, und das ist ein Titel, im Original war das Breaking Up is Hard to Do, komme jetzt nicht drauf, aber hier sind die Olsen Brothers, gewünscht vom Klaus.

Die Olsen Brothers. Brødrene Olsen. Das war dänisch. Und das Original natürlich Neil Sedaka 1962. Den habe ich nochmal kurzfristig in das Programm genommen. Aber jetzt Right Said Fred und I Love You, But I Don't Like You. Also ist wieder so eine Hemmungsdings hier. So, jetzt haben wir es.

Sonst bin ich ja der Gehemmte, ne? Deswegen, das war ich ja. Popschutz, ne? Deswegen sowas. Das ist ja Right Set Fred. Die Glatzköpfigen.

Right, said Fred. Let's talk about Sex. War ihr größter Hit, ihr Einsteigsong Ende der

70er, 1979 war das, glaube ich, kann das sein. So, Salt and Pepper haben auch einen Riesenhit gehabt. Es waren nicht viele, aber doch wenige, ne? Und haben wir Salt and Pepper, Let's Talk About Sex. Cinderella cut it up one time. Und danach der nächste Musikwunsch, der in Verfüllung geht.

0: Salt and Pepper und ja, da war wieder so, dabei habe ich übersehen, da war wieder so ein schräges Apostroph im Gruppennamen Salt and Pepper, deswegen ist es Pepper, ne? Pepper, da. Deswegen das Fragezeichen in der Titelanzeige, ja. Dass das Laut FM immer noch nicht hingekriegt hat, aber gut, okay, ist nicht unsere Schuld, nicht meine Schuld. Der nächste Musikwunsch, das ist Stefan seine Schuld und das sind die Wise Guys und nur für dich.
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Das war ich aber nicht. Nein, nein, ich bin unschuldig und schüchtern und scheu. Wise Guys und nur für dich. Und danke an den Stefan, er hat mich darauf hingewiesen, wer glatt an mir vorbei gehuscht, die Gianna Nannini, eine italienische Rocksängerin und Songschreiberin, die ab Ende der 70er Jahre mit Liedern wie America, Foto, Romanza, Bello, Impossibile, und Strade Italiana, also wie gesagt, italienisch kann ich gut essen, ne? Und ich habe hier einen Titel rausgesucht zu ihrem Geburtstag, Amore, Amore, 1982. Sie ist heute 72 Jahre jung, am 14. Juni 54 in Siena, Italien geboren. Und ich lese das hier auch ab, hier von Wikipedia. Größe 1,7 Meter. Ist aber ein kleines Mädchen.

Und Amore, Amore, 1972, 82, so ist richtig. Ja, das ist so ein richtiges Mann-Vibe, wie sie sich ja selbst schimpft. Aber wie gesagt, wie ich schon öfters sagte, jeder soll so leben, wie er sie es für am besten hält. Gianna Nannini, ein Superstar aus Italienesien. Ja, Sigi isst auch gerne Spaghetti. Ich habe ein neues Gericht kreiert, ne? Macaroni, ne? Wenn die noch roh sind, also dann sind sie ja steif, ne? Manch andere ist ja auch woanders. So, und dann steckt, ne? Und dann steckt man Spaghetti da rein, die passen genau da rein. Ich hab's mal und das dann gekocht, aber gut, okay, dann passt ja keine Soße mehr in die Nudeln. Jetzt haben wir, der Koch spricht aus seiner Seele. So, der nächste Musikwunsch, das ist vom Andreas Gabali, hätte ich was gesagt, nein, Andreas Geißler. Und er möchte was hören, so ein bisschen aus der New Wave Zeit, aus der frühen New Wave Zeit, 1978, Lenny Lovitch und Lucky Number. Ein Musikwunsch.

Lenny Lovitch. Es war so die Ära Punkrock, New Wave. Ach, 78 war auch meine Zeit. Alter, Punkrocker. Genau ein Jahr später hat es denn unsere Punkrocker-Lady Nina Hagen auch nachgesungen. Recht gut. Ne? Ja, ist ja auch eine Punk-Diva. Damals in DDR-Zeiten war sie ja noch ganz lieb und artig, aber dann wollte sie nicht mehr und dann ist sie raus. Und hier ist, wo wir sie gerade hatten, namentlich. Hier ist Nina Hagen, auch 1979. Fall in love with me.

0: habe ich sie noch geliebt. Nina Hagen auf ihrer zweiten westlichen LP. Die erste Nina Hagen Band war ja auch super klasse. Nach ihrer LP Unbehagen hat sie sich denn mit ihren Musikern zerstritten. Es war ja bei Nina Hagen keine schwere Sache und dann wurde daraus Spliff. Ja, okay, wenn ich das schon genannt hatte, wird nachher auch gleich noch Spliff zu hören sein.
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0: So, das ist mein Sendemotto natürlich, unser Sendemotto, also mein Sendemotto auf jeden Fall. Und wir sind jetzt in der Oldie-Schiene für zwei Titel. In die 60er gehen wir zurück und ja.
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0: Und ich habe ihn rausgeholt, den Neil Sedaka und Breaking Up Is Hard To Do, 1962. Und danach, weißt du, kurz war,
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0: Ja, ist er, Roadrunner und die Giants.

0: Eat me! Das ist einer meiner Lieblings-Trickfilmserien im Westen. Also nach der Wende. Vorher waren es ja Hase und Wolf zum Beispiel. Ne? Oder Lolek und Bolek, Arthur der Engel. Das war alles noch zu DDR-Zeiten, das ist Kult. Und auch dieses ja, Meet Me, The Jans, ein Titel aus 1963. Da war doch was. Ne? Und hier ist einer meiner Lieblingstitel von Spliff.
1: Déjà vu.
0: 1982. Und ein zweiter Lieblingstitel von mir, von Spliff, gibt's nachher auch noch. Heute Nacht. Aber erst einmal haben wir einen

0: Und Spliff gibt's nachher nochmal. Wenn der Felix mir das nicht gesagt hätte, hätte ich um 14 Uhr Sendeende gemacht. Aber er hat mir erzählt, dass heute auf seinem Kanal um 14 Uhr keine Live-Sendung ist. Ich bin schon immer zu am Verschieben, Titel in die nächste Playlist für nächsten Sonntag rüberzuschieben, weil durch die Musikwünsche und so. Aber jetzt nehme ich keine Rücksicht mehr. Also 14 Uhr ist nicht richtig Sendeende. Ein paar Minuten werde ich drüber sein. Hab dann noch einen Titel, einen kurzen Titel für eine Extended-Version ausgetauscht. Also, wir haben ja Zeit. Jetzt weiß ich es ja ganz genau. Und vor einigen Jahren lief das Ding rauf und runter. Allerdings nur in Internetradios. Zapfsäule 7, Midu. Ja, letzten Sonntag schon vorgestellt. Midu hat ein neues Album draußen. Aber jetzt ist oh, ich guck gerade da draußen bei mir. Kommt die Sonne raus draußen? Eieiei, die Sonne aus dem Hintern. Ne, ich wollte ja das Wort Arsch nicht sagen. Obwohl, was so heute in den Rap-Songs so gesagt und, ach, ich hätte fast gesagt, gesungen wird, ist ja noch viel, viel, viel schlimmer.
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0: Und es ist ein Titel von seiner neuen LP. Midu, ich bin zurück, so heißt das Album, und mich verstehen. Oh, mal gucken, ob wir ihn verstehen.

mich verstehen und me do. Zapfsäule 7, wie gesagt, hatte es nur im Internetradio geschafft, also in die öffentlich-rechtlichen, soweit kam es nicht, ne? Hier NDR, WDR und MDR und DDR, in den DDR-Diskotheken, da hat er es geschafft, Zapfsäule 7 und, ach, und wenn ich schon gesagt habe, ich habe den Titel rausgesucht, Midu, Zapfsäule 7, allerdings hier die 2021er Version, das ist die hat noch mehr, also, ne, hier. Zapfsäule 7. Me, du.

Übrigens, in der DDR gab es diesen Titel noch nicht, als kleine Korrektur. 2010 ist er zum ersten Mal aufgetaucht, dieser Song. Also konnte er nicht in der DDR gespielt worden sein, es sei denn, es war so ein

0: unverkennbar. Me Dude, Zapfsäule 7, hier die 2021er Version, also das Original. 2010, 2011, also zu DDR-Zeiten war es nicht möglich. Das war eine kleine Korrektur, aber mir kam es so vor, als wenn ich das da auch schon gekannt hatte. Aber gut, okay. Wir sind hier beim Früh- und Spätshoppen in der Verlängerung, also jetzt weiß ich ja, dass nach mir niemand sendet, auf keinem Kanal, der zugeschaltet ist. Also bis 14.20 Uhr sehe ich meine Playliste, da wird auch nichts mehr rausgenommen. Und wir haben ja in der letzten Zeit, werden wir ja von KI-initiierte Musik überhäuft und wir wollen KI-Musik reduzieren. Das heißt natürlich nicht, dass wir sowas überhaupt nicht spielen. Wenn das gut klingt, also ich, wenn sowas gut klingt, dann spiele ich auch sowas, aber das muss dann gekennzeichnet sein. Ich setze hinter der Jahresangabe in Klammern noch das Wort oder die Kürzung KI dahinter. So sollte es auch sein.
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0: Und folgendes Liedchen habe ich herstellen lassen, weil ich bin ja ein Wasserkind. Ja, ich bin ja hier fast in der Ostsee geboren. Ja, ja, das ist wohl ein sehr stilles Wasser. Ja, hier hackt heute irgendwas. Hackbraten. Jetzt haben wir KI-Artists, habe ich es genannt. Die Ostsee ist mein Zuhause. Hey! Ist ein bisschen in Richtung Helene Fischer. Nein!

0: Die Ostsee ist mein Zuhause. Noch ein Neuling hier.
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0: Ja, so viele Neuvorstellungen sind auch nicht mehr dabei. Ja, doch einiges schon sehe ich hier. Aber jetzt haben wir, ja, übrigens Mark Medlock war auch ein neues Liedchen dabei. Was habe ich noch dabei? Spliff, wie angekündigt, dann nochmal Jacqueline, ein DJ Mix-Up Remix gleich nach Graziano Ti Voglio Bene oder auf Deutsch, oder es wurde verdeutscht oder eingedeutscht. Ich will nur dich. Was habe ich noch dabei? Janet Jackson oder Andrea Berg? Ja, wie gesagt, denn Mark Medlock oder Captain Jack, und als Rausschmeißer habe ich den Titel Life's What I Make It nochmal in einer verlängerten Version rausgenommen. So, jetzt rein hier mit den Graziano.

Artifoglio bene. Ah, ich sag ja, wenn man es mehrfach durchliest, dann versteht man sogar auch Italienisch. Graziano, ich will nur dich ganz neu dabei. Und auch zum ersten Mal, soweit ich weiß, hier in dieser Sendung, in diesem Format, in diesem Sender gespielt, eine Mix-Up-Version von Jacquelines Auf der Erde. Ja, das war so ein Titel aus DDR-Zeiten. Das wurde offiziell in der DDR-Zeit nicht auf Platte veröffentlicht, aber wir Diskotheker, wir Schallplattenunterhalter haben das rauf und runter geplärt. Jacqueline hier in der DJ-Mix-Up-Version von 2006 und nochmal darauf hingewiesen, morgen am Montag haben wir den Klaus im Doppelpack für einmal für den Knut und einmal für sich selbst ab 18 Uhr. Und am Dienstag vertritt er unseren Kaffee-Onkel, den Michael, Michael Myers, wie ich immer sage, deutscher Disco-Fox. Dann am Dienstag 14 Uhr und ab 16 Uhr die Mix-Up-Party am Dienstwoch. Ne? Das heißt ja Mittwoch, man kann ja auch mal Dienstwoch heißen. Ne? Das als kleine Werbung und hier haben wir die Jacqueline. Das ist der Remix bei DJ Mix-Up. Auf der Erde, kennen wir alle, das war ein Geheimtipp zu DDR-Zeiten. Wer das nicht hatte als DJ, konnte sich einstampfen lassen. So, hier, Jacqueline.

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Es war Jacqueline auf der Erde und das war ein Remix bei DJ Mixup. Das ist unser Klaus. Übrigens wurde dieser Titel nicht in der sogenannten Podiumdiskothek bei DT64 gespielt, war für die DJs, für die Schallplattenunterhalter sozusagen gar nicht zugelassen für die öffentliche Aufführung dieses Titels. Aber solche Titel haben wir DJs denn immer nach 22 Uhr gespielt, wo die Kontrollettis oder die Parteibonzen schon unterm Tisch lagen. Da haben wir auch Titel gespielt, die eigentlich verboten waren und komischerweise, die Parteibonzen haben diese Titel, die Texte immer textgetreu mitgesungen. Also, was wollt ihr mehr? Jetzt wollen wir hier Spliff, das hatte ich versprochen. Heute Nacht werden wir nicht hören, sondern jetzt.

0: Mikrofon. 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
1: Das war nicht geplant, diese Jingle. Das war Spliff. Heute Nacht. Na, ihr wollt so ein schräges Apostroph übersehen, deswegen heute, Fragezeichen, Nacht. Ja, Spliff. Wenn man Spliff in anderen Radios hört, na, da hört man immer nur Carbonara oder das Blech. Aber das, was ich vorhin spielte, Déjà-vu, so richtig schön dreckiges Liedchen, habe ich gerne. Und dieses Heute Nacht, ja, auch klasse. Ne? Man muss ja, wir sind ja hier so auf Oldies und Raritäten gebürstet. Oldies-Hits und Raritäten international und in Deutsch und quer durch die Jahrzehnte. Folgendes Liedchen wird auch gleich zweimal zu sehen sein, weil ich da habe ich ja auch ein schräges Apostroph bei I Can't Stand It. Wird gleich korrigiert und dann werdet ihr das zweimal sehen in der Titeldurchlaufzeile. Das sind hier 24/7. Hey. I Can't Stand It.

0: Und sonntags ja immer hier und da mal zwischendurch mal ganz, ganz neues Zeugs. Und ich habe ihn angekündigt, ne? Euro Ashley, nee, Euro Matlock, nee, Reichsmark, DDR-Mark, nee, Mark Ashley. Nee, was habe ich mit Mark Ashley andauernd? Weil ich ihn gerade gesehen habe, hier bei mir in der Küche macht er uns natürlich Schnitzel. Und ist ja nur egal, ich hole den Mark Ashley auch gleich nochmal raus. Aber hier Mark Matlock, ein neues Liedchen, diesmal nicht von Dieter Bohlen und so weiter. Ja, er hat sich ja seine Karriere nach seinen großen Erfolgen selbst kaputt gemacht, aber er ist wieder da, angedroht hat es und es hört sich gar nicht mal so übel an. Zwar wird dieser Titel nicht an die alten Erfolge rankommen, qualitativ, aber Back into the Sun, ganz neu dabei.
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Ja, back into the sun, wenn ich nach draußen gucke. Es regnet hier wieder. Aber okay, wir holen jetzt die Sonne raus oder rein. Jetzt hier Summer Love. Hier ist einer seiner ersten großen Singles aus dem Jahre 2008. Produziert von Dieter Bohlen. Mark Matlock nochmal. Und den Ashley habe ich auch nochmal rausgeholt. War, ey. Oh, man.

dass die Leute sich nicht dran gewöhnen können, dass wir den Euro haben. Das ist Herr Ashley ebenfalls. Ja, wie gesagt, bei mir regnet es jetzt wieder hier oben rechts auf der Landkarte in Mecklenburg-Vorpommern, Vorpommern-Rügen, aber in Gesamtdeutschland ist ja das Wetter momentan ja, hier und da mal dort und dort und vielleicht auch nicht hier, aber denn auch sehr ungehalten. Ne? Und jetzt haben wir den angekündigten Mark Ashley, der ja ein bisschen wie Thomas Anders klingt von Modern Talking. Also wenn ich schon überziehe und ich brauche auf niemanden Rücksicht zu nehmen, weil bei Victoria Justice die 14 Uhr Sendung fällt weg, also brauche ich ja denn kann ich noch, was habe ich gesagt, Modern Talking noch dazu nehmen? Das ist ja nun Shitkram egal, ne?

Und das Jahr gut für immer weiter bis 14.30 Uhr, das geht schon. Und Mark Ashley. 2015 und Baby Blue.

0: Das war Mark Ashley. Und zwei Neuvorstellungen habe ich noch. Zwei Frauenzimmer, wie ich immer gerne sage. Sagte man früher so, Frauenzimmer. Ist nichts Abwertendes. Obwohl man mir immer vorwirft, ich sei frauenfeindlich. Ich liebe Frauen. Ne? Meine Mama zum Beispiel. Andrea Berg kam jetzt mit einem, ja hier kommt ab und zu mal Tatütata. Ich habe mich schon geduckt, also mich finden sie nicht. So, Andrea Berg und ja, ich will. Das kenne ich aus früheren Märchenfilmen. Prinzessinnen. Ich will, ich will, ich will. Ne? Als ich das dann zu meiner Mama dann öfters mal sage, ich wollte ja auch jemanden, das heißt, ich möchte. Aber die Andrea will. Ne? Und danach Sonja Liebing, übrigens war ja auch eine Margarine in der DDR. Sonja, Marina und so weiter. Ach, komm, Sonja Liebing und schon längst verliebt. Na gut.
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0: Und weil es zwei sind, ne?
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0: So, ich musste das rauslassen. Pino, lass ihn raushängen.

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2: So ist es, jeden Sonntag auf 180 Grad FM ab 12 Uhr, dennoch parallel auf SVR Hans Radio und den zugeschalteten anderen Radiostationen. Jeden Sonntag mit Ausnahmen, wenn das Moderatorchen mal krank ist oder mal Urlaub hat, dann fällt das natürlich weg. Aber das kommt ganz selten vor. Früh- und Spätschoppen von 10 bis mindestens 13 Uhr. Heute sind wir schon in der zweiten Verlängerung. Bis ja, wer lang hat, ne, lässt lang hängen. So kurz nach, also 10, also ungefähr noch 20 Minuten habt ihr mich noch auf die Schippe. Und hier, wie angekündigt, auch nochmal das moderne Gebrabbel. Ne? Modern Talking von ihrer ersten LP und Lucky Guy, den Thomas Anders davor schon mal in Deutsch gesungen hatte.

0: Das war Modern Talking im Original. Eine der ersten Singles, und zwar nicht die A-Seite, sondern eine undankbare B-Seite, wurde auch nochmal öfters, wurde auch schon öfters dann nochmal neu aufgemischt.
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1: Und wem ihr eben gehört habt, das war der Gerhard, unser Nachrichtensprecher und Kulturmensch. Den hören wir nachher nach einer Weile, Auto-DJ. Und das ist die Sendung Kultur und News um 17 Uhr, dann um 19 Uhr der Fred und ab 20 Uhr der Michael. Jetzt noch sind wir in den letzten internationalen Zügen. Janet Jackson, die den gleichen Nasenoperateur hat wie der Michael, sahen irgendwie alle gleich aus. Janet Jackson und Oops Now.

Janet Jackson. Oops now. Wenn man so nah am Wasser wohnt, sieht man auch öfters mal einen Kapitän. Hier ist Soldier, Soldier und Captain Jack. Ein bisschen 90er Flair hier noch für die nächsten 3,5 Minuten. Soldier, Soldier, don't look down. Und damit sind wir in der Endrunde. I'm here for you in every town. Ein langer Riemen ist noch dabei. Soldier, Soldier, don't look down. Aber erst einmal Captain Jack.

Soldier, Soldier, Soldaten, es ist nur traurig, dass Millionen junger Soldaten sich auf den Kriegsfeldern in aller Welt gegenüberstehen. Sie könnten Freunde sein, aber sie müssen sich bekriegen, weil die Politik, wohl die Politikoberen sich nicht trauen, selbst auf die Kriegsflächen zu gehen, weil die sich bekriegen, verbal und auch irgendwie medial. Also es ist einfach nur zum Kotzen. Die Welt, die Menschheit schafft sich von alleine ab. Es sind so viele unschuldige Menschen auf der Welt, die sich gegeneinander bekriegen. Ich finde das so zum Kotzen. So, das musste nochmal raus. Und zwar in aller Ernst. Denn von den Politikern, die Söhne oder die Töchter oder und, sagt jeder führende Politiker, nein, meine Kinder schicke ich nicht aufs Kriegsfeld. Und selbst da zu kämpfen, dafür sind die Leute zu alt. Und wenn sie denn irgendwann mal zur Verantwortung gezogen werden, dann sind sie todkrank. Haben wir alles gesehen bei Erich Honecker oder Erich Mielke und den ganzen Konsorten da. So, das war's denn, Leute. Das waren Früh- und Spätschoppen hier auf SVR Hansradio 180 Grad FM. Und mit dabei Müritz Radio, Victoria Justice Radio und Radio Radeberg MV. So, nach meiner Sendung überall der Auto-DJ. Und hier auf SVR Hansradio gibt's dann um 17 Uhr die Kultur-News-Sendung. Mit dem Gerhard aus Lauterbach, von der Insel Rügen, aus Holland, denn um 19 Uhr der Fred und ab 20 Uhr die Sendung zum Wochenende mit MV Michael. So, mich hört man wieder auf SVR Hansradio erst am kommenden Mittwoch 20 Uhr. Nee, stimmt ja gar nicht. Schon um 18 Uhr, weil dort setze ich mich denn ein. Oder habe ich mich eingesetzt als Vertretung für den Enrico, der aus gesundheitlichen Gründen am Mittwoch nicht senden kann. Alle weiteren Sendungen entnehmt denn der Seite SVR Hanseradio. Also svr-hanse-radio.de. Dort sind die Sendepläne für noch diese Woche und nächste Woche. So, weiterhin viel Spaß hier auf unserem Kanal, auf unseren Kanälen. Ich wünsche euch noch einen schönen Rest Sonntag, obwohl auch wenn das Wetter nicht so mitspielt, aber wir haben hier April, ne? Was das Wetter, was den Wetter, was die, ne, angeht, die Klimatik hier. Aber da ist ja nur die SPD dran schuld. So, jetzt wie gesagt, habe ich ausgetauscht die kurze Version gegen eine Extended Remix Version von Life's What You Make It. Einer meiner Lieblingstitel von Talk Talk ist eine Gänsehautgarantie. So, wie gesagt, das war's denn von mir. Habt noch einen schönen Rest Sonntag und kommt gut in die neue Woche. Vor allen Dingen ruhig und friedlich. Aber nicht Friedrich, ne? Wir haben ja keinen März. Alles klar, okay. Ich wünsche noch einen schönen Rest Sonntag und wir hören und lesen und sehen uns dann nächste Woche. Ciao und tschüss, ihr Talk Talk und Life's What You Make It.

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0: Osten immer mal Schauer runter, vereinzelt auch ein Gewitter. Richtung Abend wird's insgesamt etwas freundlicher, nur hier und da bleibt's noch nass. Und die Temperaturen liegen jetzt so zwischen 15 und 27 Grad. Morgen dann öfter Sonne und meist trocken, maximal bis 25 Grad.
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0: Ja, einen wunderschönen guten Abend. Wir starten jetzt mit durch hier an diesem wunderschönen Sonntag. Es ist 18 Uhr und eine Minute und ich begrüße euch natürlich alle hier. Und wir starten jetzt gemeinsam durch mit den ersten paar Songs. Pull Out, Lemon Tree und Way Back Home. Und dann sprechen wir über das erste Thema. Und das heißt Urlaubplan. Falls ihr mich nicht verguckt habt. Ja, ich wünsche jetzt auf jeden Fall viel Spaß und ja, legen wir mal los, genau. Oder auch clever Plan gibt es dann gleich hier. Jetzt starten wir erstmal durch, auf geht's.
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0: Way back home. 18 Uhr und 13 Minuten. Ja, ein schöner Urlaub zu einem fairen Preis steht bei vielen ganz oben auf der Wunschliste. Das zeigt eine aktuelle Umfrage von Payback. Gleichzeitig sind viele Angebote in den vergangenen Jahren deutlich teurer geworden. Deshalb schauen Reisefans gern genauer hin, welche zusätzlichen Vorteile sie rund um die Buchung nutzen können. Mehr dazu jetzt von Gerrit Zinnig aus der Redaktion.
1: Essen bleibt für viele Menschen unverzichtbar. Laut der aktuellen Umfrage planen 82% der Deutschen in diesem Jahr mindestens eine Reise. Mehr als im Vorjahr. Dabei schauen wir besonders auf die Preise und vergleichen Angebote, sagt Nina Purcha-Grass von Payback.
2: Es lohnt sich aber auch wirklich, einen Blick auf zusätzliche Vorteile rund um die Buchung zu werfen. Hier gibt es inzwischen rund 70 Reisepartner. Das sind Fluglinien dabei, Reiseveranstalter, Hotels, Mietwagen und so weiter. Das heißt, da kann man oft Bonusprogramme nutzen und Punkte sammeln. Und gerade bei diesen höheren...
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0: Und hier ist Wartet sie für euch von Calvin Harris. Ja, einen wunderschönen guten Abend mit euch. Und jetzt geht's tatsächlich mal um was Interessantes. Ja, die Fußball-WM ist ja in vollem Gange und viele schauen die Spiele gemeinsam mit Freunden und Familien. Doch bei ausgelassenem Torjubel geht auch mal was zu Bruch. Wer dann für den Schaden aufkommt und welche Versicherung greift, weiß jetzt Annabella Kopp aus der Redaktion.
1: Ob Bierflecken auf dem Sofa, beschädigte Gartenmöbel oder ein verletzter Gast. Wenn ein Tor fällt, gibt es auch bei privaten Fußballpartys kein Halten mehr. Und dann ist schnell was passiert.
2: Bei mir zu Hause hat eine Freundin schon mal beim Fußballschauen eine Flasche Wein umgestoßen. Das ging nie wieder richtig aus dem Teppich raus.
3: Einer meiner Freunde ist dann den Fernseher gestoßen und der ist umgefallen.
4: Wir hatten draußen geguckt. Danach hatte ich einige Brandlöcher von den Zigaretten meiner Kumpel in den Polstern.
1: Kleine Missgeschicke bei Fußballpartys zu Hause sind keine Seltenheit. Sachschäden sind zwar ärgerlich, ernst wird es aber, wenn die Gäste betroffen sind, weiß Sven Fischer von der LVM-Versicherung.
5: Aus der Praxis kennen wir da so einige Fälle, wenn zum Beispiel Kabel für den Bildschirm verlegt werden und jemand darüber stolpert und sich verletzt. Dann geht es plötzlich nicht mehr nur um einen kaputten Gegenstand, sondern auch um Schmerzensgeld, Behandlungskosten oder sogar Verdienstausfall.
1: Stellt sich die Frage, wer eigentlich bei solchen Schäden, die bei privaten Zusammentreffen entstehen, aufkommen muss?
5: Grundsätzlich haftet immer derjenige, der den Schaden verursacht hat. Auch bei Unachtsamkeit. Eine private Haftpflichtversicherung übernimmt berechtigte Ansprüche und die Schadenszahlung.
1: Wenn viele Menschen auf engem Raum zusammenkommen, ist schnell was passiert. Gerade im Freudentaumel während eines Fußballmatches.
0: Genau so ist es. Also, Schäden bei privaten Feiern sind unerfreulich, besonders wenn wir eigentlich nur entspannt das Fußballspiel genießen wollen. 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Und weil es so schön ist, gibt es hier für euch die nächsten Songs und wir hören uns dann kurz nach 7 wieder. Ja, da starten wir dann gemeinsam wieder durch in die letzte Stunde. Und dann würde ich sagen, auf geht's und weiter geht's. Nehme ich jetzt mit Au Revoir von Mark Forster und ja, den Sido, ne? Lang nicht mehr gehabt hier. Auf geht's.

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1: Einen wunderschönen guten Abend und wir starten jetzt auch gemeinsam durch die letzte Stunde. Und jetzt gibt es hier erstmal für euch ein bisschen Musik, ne? Running in the Family von Level 42. Noch nie gehört. Ich bin gespannt, wie das klingt. Survival oder Survival. Ich kann es jetzt gar nicht aussprechen, tut mir leid. Ja, und dann noch All in My Krill. Also bleibt auf jeden Fall dran und wir sprechen noch gleich in wenigen Minuten. Ja, über. Was spricht man denn? Seid auf jeden Fall gespannt. Ich sag's euch. Wir sprechen jetzt gleich über, ja, mehr als nur ein kleineres, also über Glasscheiben. Ja, was es damit auf sich hat, das hören wir gleich. Jetzt geht es noch mit Musik los. Viel Spaß!
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0: Ja, wir haben jetzt 19 und gleich 12 Minuten und ja, die Urlaubssaison steht ja vor der Tür. Jede zweite Deutsche steigt deshalb bald wieder für längere Strecken ins Auto. Dabei denkt kaum jemand ja, an die Windschutzscheibe, obwohl genau die unterwegs einiges aushalten muss. Schon ein kleiner Scheinschlag kann sich schnell zum echten Problem entwickeln. Ja, warum das so ist, hat jetzt Mike Wirth herausgefunden für uns.
1: Vor langen Fahrten sollte die Windschutzscheibe gründlich gereinigt und auf Steinschläge geprüft werden. Gerade vor dem Urlaub ist das wichtig, denn Hitze und Klimaanlage belasten das Glas zusätzlich. Schon ein kleiner Riss ist nicht zu unterschätzen, sagt Markus Buchczyk von Wintec Autoglas.
2: Durch einen schnellen Temperaturwechsel oder Erschütterungen durch Schlaglöcher entstehen dann Risse in der Scheibe. Die Windschutzscheibe ist außerdem ein wichtiges Bauteil für die Stabilität des gesamten Autos. Bei einem Unfall stützt sich der Airbag an der Windschutzscheibe ab, damit dieser seine volle Schutzwirkung entfalten kann.
1: Ob eine Reparatur möglich ist, hängt von Größe und Position des Steinschlags ab. Kleine Schäden außerhalb des Sichtfeldes lassen sich oft schnell reparieren. Bei größeren Rissen oder Schäden im Sichtfeld muss die Scheibe meist komplett ausgetauscht werden.
2: In der Regel wird zuerst die beschädigte Stelle gründlich gereinigt, also Sauberkeit hergestellt. Danach kommt ein spezielles Harz in den Steinschlag. Mit UV-Licht härtet das Material aus und verbindet sich mit dem Glas. Anschließend wird die Oberfläche geglättet und poliert.
1: Meist dauert das Ganze nicht länger als eine Stunde. Und viele Autofahrer sind überrascht, dass die Prozedur wenig bis gar nichts kostet.
2: Teilkostenversicherungen übernehmen den Schaden in der Regel komplett. Eine Hochstufung gibt es dabei nicht und auch die Selbstbeteiligung gibt es in der Regel auch nicht. Die Werkstatt kümmert sich meist direkt um die Abrechnung mit der Versicherung, also auch dunkler Prozess, relativ reibungslos und einfach.
0: Ja, also halt mir fest, ein früher Blick auf kleine Schäden schützt vor größeren Problemen und sorgt für ja, eine entspannte Fahrt in den Urlaub. Weitere Infos gibt's auch unter windtech-autoglas.de. Und weil es so schön ist, gibt's jetzt erstmal ein, ja, ich würde schon sagen, etwas emotionaleren Titel, nämlich von Emilia, Big, Big World. Ich wünsche euch viel Spaß und um kurz nach halb gibt's dann auch unser letztes Thema. Und das ist hier gleich für euch tatsächlich, haben wir dann noch schönes Langeweile AD. Also was dabei rauskommt, hören wir gleich um kurz nach halb.

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0: All Eyes on Us. 19 Uhr und 33 Minuten. Ja, egal ob am Bahnhof, im Wartezimmer oder in der Bahn, viele von uns greifen beim Wartezeit sofort zum Smartphone. Früher hatten wir in solchen Momenten eher ein Buch dabei. Was macht das eigentlich mit unserem Gehirn? Wenn wir ständig scrollen statt lesen, dann ist der Kosser und Johannes Wolbert, wissen darüber Bescheid.
1: Das Lesen am Handy ist meist eher ein Überfliegen als richtiges Lesen. Besonders das Surfen auf verschiedenen Seiten hat einen Effekt. Es prasseln sehr viele Informationen auf uns ein, die unser Gehirn gar nicht so richtig verarbeiten kann.
2: Wir gewöhnen uns also schnell an kurze, knappe Informationen und verlernen uns, in etwas hineinzudenken und wirklich zu verstehen. Deshalb fällt es vielen vielleicht mittlerweile auch schwer, Bücher zu lesen.
1: Statt im Smartphone zu surfen, lohnt es sich also wieder mal auf ein Buch umzusteigen, besonders unterwegs.
2: Nur ganze Bücher mit sich rumzuschleppen ist natürlich schwierig. Gerade für Termine und Wartezeiten außer Haus lohnt sich deshalb ein E-Reader. Das sind kleine Mini-Bibliotheken. Wir laden uns Bücher auf den Reader und haben jederzeit Zugriff darauf. Die sind meist sogar WLAN-fähig, das heißt auch unterwegs können wir uns neue Bücher holen.
1: Gerade im Sommer draußen sind E-Reader außerdem sehr praktisch, denn die sind wasserfest und blendfrei. Da können wir sogar auf einer Luftmatratze im Pool lesen.
2: Um den Biorhythmus und die Augen zu schonen, arbeiten E-Reader wie von Tolino zum Beispiel übrigens mit Smart Light. Am Tag gibt es kaltweißes Licht zum Lesen und abends geht's dann automatisch in einen warmweißen Lichtton über. Im Gegensatz zum Smartphone ploppen hier auch keine störenden Nebenbenachrichtigungen auf. Und sogar Hörbuch hören geht damit.
0: Ja, das ist ja spannend. Ja, Lesen statt Surfen ist für unser Gehirn also in jedem Fall besser. E-Reader sind eine gute Möglichkeit, auch unterwegs immer das passende Buch dabei zu haben. Weitere Infos gibt's auch unter mytolino.de. Und jetzt gibt's erst für euch Musik und wir hören uns dann nachher nochmal. 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

Ja, ich bin jetzt raus für heute. Haut rein. Ich wünsche euch jetzt einen wunderschönen Abend. Jetzt weiterhin viel Spaß mit den Nachfolgeprogrammen bei den jeweiligen Radiostationen. Und wir hören uns bald wieder. Wann das sein wird, lasst euch überraschen. Ich bin raus für heute. Ciao, Kakao. Und bye, bye. Und ich wünsche euch doch einen wunderschönen Abend. Und ja, lasst es noch richtig krachen. Guckt noch ein bisschen Fußball mit. Deutschland liegt ja gerade bis jetzt vorne. 3-1. Ich bin gespannt, ob wir es jetzt nicht doch endlich mal schaffen, weiterzukommen. Nicht so wie die letzten Jahre. Ja, auf jeden Fall. Ciao, ciao. Und ich wünsche euch noch was.

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Hallihallo und herzlich willkommen mal wieder zum Hit Countdown. Hier ist sie, die Chartshow mit den Hits aus der Vergangenheit. Ja, und heute reisen wir zurück ins Jahr 2007.

0: genauer gesagt in die bayerischen Singlecharts des Jahres 2007. Ja, denn Bayern hatte seine eigenen Charts. Neben den deutschlandweiten Charts gab es tatsächlich bayerische Singlecharts. Die Top 30 gibt es heute mal wieder auf euren Gehörgang. Und da legen wir gleich mit einem Covertitel los. Eine Dame hatte sich vorgenommen, alte Songs neu in einem Disco-Sound zu verpacken. Cascada nämlich. Every Time We Touch. Jawohl, dieser Song landete bis auf Platz Nummer 6 in den bayerischen Singlecharts, hielt sich 3 Wochen in den Top 10. Im Endeffekt Platz Nummer 30. Auf der 29 dann einer, der die Staffel Nummer 4 von Deutschland sucht den Superstar gewonnen hat. Mark Matlock nämlich. Now or Never, sein Song. Natürlich aus der Feder von Dieter Bohlen auf der 29. Dann die 28 mit den Höhnern. Wenn nicht jetzt, wann dann? Das ist eben der Handball-Song des Jahres 2007 zur Handball-Weltmeisterschaft. Viele weitere große Hits folgen noch. Hier ist der Hit-Counter und wünsche euch viel Spaß in den nächsten beiden Stunden. Und mit ich meine ich mich, Michael Klein-Luttmar.
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0: Döner, wenn nicht jetzt, wann dann? Platz Nummer 28 der bayerischen Singlecharts des Jahres 2007. Jetzt weiter mit den Plätzen 27 bis 21. Gleich entern wir die Top 20. Auf der 27 Monroes, sie gewannen die Popstars Staffel Nummer 5. Hot Summer, ihr Hit, schafft es sogar bis auf Platz 1. Im Endeffekt die 27 des Jahres. Auf der 26 Robbie Williams und die Pet Shop Boys mit She's Madonna. Höchste Chartplatzierung nur die 4, dafür mehr Wochen in den Charts generell. Dann auf der 25 wieder Mark Medlock. Wir haben ihn schon gehört. Er gewann die 4. Staffel von Deutschland sucht den Superstar. War Dieter Bohlens Liebling und zusammen machten sie auch Musik. You Can Get It, ihr Titel, der sich 9 Wochen in den Top 10 hielt, im Endeffekt die 25. Die 24 dann mit Scooter. The question is, what is the question? Ja, die Frage ist, was ist die Frage? Auf der 24 ist mir überhaupt nicht im Gehörgang. Bin mal gleich gespannt, wie der Titel sich anhört. Aber dann werde ich wahrscheinlich genau wie ihr sagen, ah ja, genau, so hier hörte er sich an. 50 Cent featuring Justin Timberlake und Timbaland, denn was für eine Mischung, oder? IO Technology auf der 23 und Avril Lavigne landete auf der 22 mit Girlfriend. 10 Wochen in den Top 10. Nur 2 Wochen in den Top 10, auch nur als höchste Chartplatzierung die 7, aber dafür dann viele, viele Wochen in den weiteren Charts. Mika, Relax, Take It Easy, im Endeffekt die 21 des Jahres 2007. Die Hits gibt's jetzt im Hit-Countdown mit den bayerischen Singlecharts. Viel Spaß!
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0: Hallihallo und herzlich willkommen zurück zum Hit Countdown. Hier ist immer noch die Chartshow mit den Hits aus der Vergangenheit der bayerischen Singlecharts. Wir befinden uns im Jahr 2007 heute. Und wir haben schon die Plätze 30 bis 16 gehört. Die Top 15 gibt es jetzt in der zweiten Stunde. Und wir legen sofort los mit unserem riesen Hit-Countdown und Justin Timberlake. What goes around, comes around. Ja, was rund geht, geht rund, sozusagen. Höchste Chartplatzierung, die 15 Wochen lang in den Top 10, die 15 des Jahres. James Blunt dann mit 1973 auf der 14. Timbaland, dann mit Nelly Furtado und Justin Timberlake. Was für ein Dreiergespann, drei super Weltstars. Give It To Me, 12 Wochen lang in den Top 10. Höchste Chartplatzierung, die 3, im Endeffekt die 13. Mika dann zum zweiten Mal, vorhin schon gehört, in der ersten Stunde mit Relax, Take It Easy, jetzt mit Grace Kelly. 9 Wochen in den Top 10, höchste Chartplatzierung, die 2 auf der 11. Und Sunrise Avenue, Fairy Tale Gone Bad, das ist der letzte Song in dieser Runde, den wir hören werden. 9 Wochen lang in den Top 10. Höchste Chartplatzierung, die 5. Kurz vor der Top 10 bleibt er stehen. Und dann gibt's gleich eben die Top 10 des Jahres 2007. Viel Spaß auch in dieser zweiten Stunde wünsche ich. Und mit ich meine ich mich, Michael Klein-Luttmar.
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0: Was für ein Beginn in diese zweite Stunde hinein. Gerade gehört Sunrise Avenue und Fairy Tale Gone Bad. Sind wir in den Top 10 angelangt und gehen jetzt sofort hoch. Bis auf Platz Nummer 2, bleiben also kurz vor der 1 stehen. Es gibt einen riesen Hit-Marathon. Hier ist der Hit-Countdown mit den bayerischen Single-Charts. Die 10, Buzz Hunter und Boten Anna. 4 Wochen in den Top 10 zwar nur, auch nur eine Nummer 9 gewesen, dafür viele Wochen in den Charts generell. Na klar, das war der Festivalsommer sozusagen. Marquez dann auf der 9, Sommermjucke, Vayamos Compañeros, sein Hit, bis auf Platz 2 ging er hoch in die Charts. Auf der 8 dann Nelly Furtado featuring Rhea. Wir hören sie schon wieder, aber nicht zum letzten Mal. All good things come to an end. Auf der 8. 15 Wochen allein in den Top 10. Na, dass das nicht für Platz Nummer 1 reichte, ihr werdet nachher erfahren, warum. Timbaland dann schon wieder, featuring Carrie Hilson and D.O.E. The Way I Are. Das ist schon ein Zungenbrecher. The Way I Are. Ja, wunderbar. Höchste Chartplatzierung die 7, im Endeffekt auch die 7. Rihanna dann mit Jay-Z, Umbrella. Auch so ein Hit, der heute noch gerne gehört wird. Natürlich eine Nummer 1 gewesen, 13 Wochen lang in den Top 10. Im Endeffekt die Position Nummer 6. Ich und ich dann, was für ein geniales Duo. Vom selben Stern Adel Tawil und Annette Humpe. 14 Wochen in den Top 10. Höchste Chartplatzierung die 3, die 5 im Endeffekt. Nelly Furtado, da kommt sie dann schon wieder, Say It Right, 16 Wochen in den Top 10, die 4 im Endeffekt. Dann gehen wir hoch auf die Treppchenpositionen, Bronze an Pink, Dear Mr. President, Schmusi Musi von Pink auf der 3. Und dann die 2 mit Wille Wallo und Natalie Avalon. Summer Wine, den gab es dann in vielen, vielen Versionen. Sie machten auch eine Wille Wallo und Natalia Avalon. Ja, und wer steht dann gleich auf der 1? Wird gleich verraten nach den Plätzen 2 bis 10.
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0: 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Musik von einem anderen Stern. Galaktisch gut.
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0: Summer Wine. Die deutsche Version kam später von Nick P. und Claudia Jung, nur so am Rande. Aber viele haben diesen Titel aufgenommen, diese auch sehr erfolgreich. Wille Wallo und Natalia Avalon, Summer Wine auf der 2. Damit fehlt nur noch Platz Nummer 1 des Jahres 2007 der bayerischen Singlecharts. Auch deutschlandweit stand der Titel ganz oben. Warum? Weil er so viele Wochen in den Charts war. Allein in Bayern, in den Top 10, jetzt haltet euch fest, weil ich habe gesagt, 15 Wochen war Nelly Furtado in den Top 10, Summer Wine 18 Wochen, Nelly Furtado mit Say It Right 16 Wochen, ja, und dieser Song sage und schreibe 46 Wochen allein nur in den Top 10, noch viele Wochen mehr in den Charts. Mega-Hit. DJ Ötzi und Nick P., die Nummer 1 in Bayern 2007 und auch in Deutschland. Ein Stern, der deinen Namen trägt. Das war der Hit-Countdown für heute. Michael Klein-Luttmer sagt Tschüssikowski.
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0: Es ist der Sommer 2026. Zugegeben, der Frühsommer. Kalendarisch beginnt der Sommer erst am 21. Juni, exakt um 10.24 Uhr. Dann gibt es keine Ausreden mehr. Im Übrigen, der 21. Juni ist gleichzeitig der längste Tag des Jahres. Und bis dahin gilt:
1: Verbreitet muss mit Schneeglätte oder Regen gerechnet werden.
2: Die Ansage erfolgte ohne Gewähr.
3: Wir

Italienische Momente in deiner Lifetime. Heute am 14. Juni erst Eros Ramazzotti und dann die 1975 in Genua gegründete Band Mattia Bazar. In Italien unzählige Hits, bei uns nur den einen, Ti Sento. 1985 war das. Depeche Mode, die waren in den 1980ern schon groß, sie sind es immer noch, auch wenn die Band eigentlich nur noch ein Duo ist. Keyboarder Andy Fletcher, er verstarb vor 4 Jahren. Depeche Mode, immer noch mehr als aktiv, zurzeit in Pause. Dave Gahan und Martin Gore, sie haben auch im Jahr 2026 eine riesen Fanbase. Mitgebracht habe ich dir heute Free Love, die 3. Single-Auskopplung aus ihrem Album Exciter. Für Dave Gahan ist Free Love der beste Song, so sagt er selbst, den er seit Condemnation gesungen hat. Hier sind sie, Depeche Mode, Free Love.

Pforzheim am Sonntagabend, so lässt es sich gut aushalten. Manchmal reicht bekanntlich nur ein einziger Song, um dich sofort zurück in die frühen 90er zu katapultieren. Und genau so ein Titel ist jetzt am Start. Rush Rush von Paula Abdul. Die Frau kann tanzen, singen, choreografieren und ganz nebenbei die Charts erobern. Man denke nur an Straight Up oder aber Opposites Attract. Während viele sie als Powerfrau mit schnellen Beats kannten, zeigte sie mit Rush Rush 1991 eine vollkommen andere Seite, gefühlvoll romantisch und mit einem Musikvideo, in dem Keanu Reeves mitspielt. Hier gibt es nur die Musik. Wir machen schließlich Radio. Hier ist sie, Paula Abdul mit Rush.

Rod Stewart und davor Genesis. Die Wahrheit kann bekanntlich oft ziemlich langweilig sein, also gibt es immer wieder Zeitgenossen, die die große Wahrheit, die echte Wahrheit herausgefunden haben wollen, dass es Bielefeld in Wahrheit gar nicht gibt. Das ist bekannt, dass Michael Jackson nicht tot ist, sondern jüngst busfahrend gesichtet wurde ebenso. Und nun die allerneueste Weltverschwörung. Shakira, die hat ein Double, die tritt gar nicht selbst auf. Shakira bei der WM-Öffnung, sie sah anders aus, dunkle Sonnenbrille, leuchtendes Outfit, das kann doch nicht echt sein. Die echte Shakira, sie sitzt vermutlich in einem geheimen Popstar-Schutzprogramm. Dort sitzen seit vielen Jahrzehnten bereits Elvis und Paul McCartney. Hier ist Shakira, die echte, in deiner Lifetime.

die echte Shakira. Gleich eine weitere Stunde Love Time mit den üblichen Zutaten, feinste Musik und in gewohnter Weise in Stunde 2 mit deinem Horoskop. Bis gleich.

0: ist der Sommer 2026. Zugegeben, der Frühsommer. Kalendarisch beginnt der Sommer erst am 21. Juni, exakt um 10.24 Uhr. Dann gibt es keine Ausreden mehr. Im Übrigen, der 21. Juni ist gleichzeitig der längste Tag des Jahres. Und bis dahin gilt:
1: Verbreitet muss mit Schneeglätte oder Regen gerechnet werden.
2: Die Ansage erfolgte ohne Gewähr.
3: Wir brauchen

Italienische Momente in deiner Lifetime. Heute am 14. Juni erst Eros Ramazzotti und dann die 1975 in Genua gegründete Band Mattia Bazar. In Italien unzählige Hits, bei uns nur den einen, Ti Sento. 1985 war das. Depeche Mode, die waren in den 1980ern schon groß, sie sind es immer noch, auch wenn die Band eigentlich nur noch ein Duo ist. Keyboarder Andy Fletcher, er verstarb vor 4 Jahren. Depeche Mode immer noch mehr als aktiv, zurzeit in Pause. Dave Gahan und Martin Gore, sie haben auch im Jahr 2026 eine riesen Fanbase. Mitgebracht habe ich dir heute Free Love, die 3. Single-Auskopplung aus ihrem Album Exciter. Für Dave Gahan ist Free Love der beste Song, so sagt er selbst, den er seit Condemnation gesungen hat. Hier sind sie, Depeche Mode, Free Love.

Eine Love Time am Sonntagabend, so lässt es sich gut aushalten. Manchmal reicht bekanntlich nur ein einziger Song, um dich sofort zurück in die frühen 90er zu katapultieren. Und genau so ein Titel ist jetzt am Start. Rush Rush von Paula Abdul. Die Frau kann tanzen, singen, choreografieren und ganz nebenbei die Charts erobern. Man denke nur an Straight Up oder aber Opposites Attract. Während viele sie als Powerfrau mit schnellen Beats kannten, zeigte sie mit Rush Rush 1991 eine vollkommen andere Seite, gefühlvoll romantisch und mit einem Musikvideo, in dem Keanu Reeves mitspielt. Hier gibt es nur die Musik. Wir machen schließlich Radio. Hier ist sie, Paula Abdul mit Rush.

Rod Stewart und davor Genesis. Die Wahrheit kann bekanntlich oft ziemlich langweilig sein. Also gibt es immer wieder Zeitgenossen, die die große Wahrheit, die echte Wahrheit herausgefunden haben wollen. Dass es Bielefeld in Wahrheit gar nicht gibt, das ist bekannt. Dass Michael Jackson nicht tot ist, sondern jüngst busfahrend gesichtet wurde ebenso. Und nun die allerneueste Weltverschwörung. Shakira, die hat ein Double. Die tritt gar nicht selbst auf. Shakira bei der WM-Öffnung, sie sah anders aus. Dunkle Sonnenbrille, leuchtendes Outfit, das kann doch nicht echt sein. Die echte Shakira, sie sitzt vermutlich in einem geheimen Popstar-Schutzprogramm. Dort sitzen seit vielen Jahrzehnten bereits Elvis und Paul McCartney. Hier ist Shakira, die echte, in deiner Lifetime.

wie echte Shakira. Gleich eine weitere Stunde Love Time mit den üblichen Zutaten, feinste Musik und in gewohnter Weise in Stunde 2 mit deinem Horoskop. Bis gleich.

Ja, früher. Früher, als wir noch Kind waren, da gab es noch magische Dinge, die uns wirklich bewegten. Gehen wir also zurück zu einer Zeit vor unserer Zeit. Ach so, wer ich bin, fragt ihr. Das ist ganz einfach. Ich bin du, aber du nicht ich. Ja, ich habe viele Namen, Gesichter, Körper. Seht in mir doch erst einmal, wen ihr wollt. Und sperrt Augen und Ohren auf und vor allem eure Herzen. Ihr alle hier, ihr Menschen, Kinder, ihr, die Krönung der Schöpfung, das Klügste, das Vollkommenste, das auf diesem Planeten je existierte. Ihr, die ihr gelernt habt, zu unterscheiden zwischen Sein und Schein. Und glaubt sehr wohl zu wissen, wo Traum und Fantasie beginnt und Wirklichkeit uns einholt. Ja, dann lasst euch von mir eine Geschichte erzählen. Eine Geschichte von Feuer, Eis und Liebe. Ey, könnt ihr fliegen? Was? Ihr könnt fliegen, vielleicht auf die Nase fliegen könnt ihr oder aus der Kneipe fliegen. Aber selber fliegen? Könnt ihr Feuer spucken ohne Tricks? Doch vor Millionen von Jahren, da gab es Wesen. Die konnten nicht nur denken und sprechen wie ihr alle hier, sondern auch wirklich fliegen und Feuer spucken. Und das waren die Drachen. Und da sind

0: Das ist Tyrion, der alte Drachenvater. Er sorgt sich um das letzte Drachenei seiner Art. Aus diesem Ei soll der Bewahrer des Feuers schlüpfen. Seht ihr die Himmelszeichen bei der Drachengeburt? Leben und Tod kreuzen sich dort oben am Firmament, vereinigt für einen Moment. Er ist gleich da, der Held des Abends, den jeder hier kennt. Tabaluga!
1: Jetzt klopf endlich an das Ei.
2: Aha, da ist er ja.

Lauf doch mal. Gut. Noch ein bisschen ungeschickt.

0: Was du da spürst, Tabaluga, sind Schneeflocken. Völlig ungefährlich für uns Drachen. Das ist die kleine Kälte. Doch hüte dich vor der großen. Sie ist der Feind aller Drachen. Wir sind die Bewahrer des Feuers. Zwar gehört alles zusammen, Licht und Schatten, Tag und Nacht, Leben und Tod, so auch die Kälte und das Feuer. Doch alles hat seinen Platz und du darfst nie erlauben, dass die Kälte ihr Reich des ewigen Eises vergrößert, um das Feuer zu besiegen. In der Kälte bist du gefangen. Dein Feuer macht dich frei.
1: Gleich spuckt er wieder, der alte Angeber.
2: Na bitte.
0: Jetzt du. Tabaluga. Du musst noch viel lernen.

habe ich keine Ruhe. Du bist die Macht des Feuers. Und das werde ich verhindern. Die Zeit arbeitet für mich.

0: Tabaluga, du musst hinaus. Bleib nicht an einem Ort. Die Zeit der Wanderschaft ist angebrochen. Die Welt erforsch allein. Das ist so Drachenbrauch. Und wenn du in Not bist, denk an Vaters Wort.
1: So geht das doch nicht. Der Kleine braucht Hilfe.
2: Hallo, Tabaluga. Hey, hier bin ich, Drachenkind. Das war alles ein bisschen viel auf einmal, hm? Ich ahne, du willst so schnell wie möglich an dein Feuer.

merkte eines Tabaluga, nicht Meinungen der anderen zählen, es gilt allein die eigene Tat. Ja, was meinst du? Wo es leuchtet, da müsste doch auch Feuer sein. Schau mal da oben. Das ist ein alter Freund von mir. Da bitten wir doch den guten Mond zu uns herunter.

0: Maluga. Was dazugelernt?
1: Du, dein Kumpel ist echt cool. Aber fliegen kann ich auch. Und was der da von der Zeit erzählt, was kümmert's mich? Na gut, eins muss man ihm lassen. Leuchten kann er echt gut. Aber mit brennen ist nix. Also, wo finde ich jetzt das Feuer?
0: Du verlangst sehr viel von mir, du kleiner Wicht. Erst verrate du mir, was brennt wie Feuer, aber wirft kein Licht.
1: Weiß ich nicht.
0: Dann versuch's mal bei den Bienen. Ja, dort. Lauf schon. Lauf. Trau dich. Weiter.

ist aber Luke. Erst die Finger verbrannt, dann vom Krater verschluckt, den hohen Bogen wieder ausgespuckt und Bauchlandung ins Netz der schwarzen Spinne.

0: Na, mein Süße, wen haben wir denn da? Einen kleinen Grünen, mal was anderes. Bei mir kannst du alles lernen. Womit fangen wir denn an?
1: Laber hier nicht rum. Hilf mir lieber raus aus diesem klebrigen Zeug.
0: Okay, okay. Und den kleinen grünen Frack ziehen wir gleich mit aus. Für dich will ich heute ganz feurig sein.
1: Hey, Feuer? Dann hast du das wahre Feuer? Das suche ich nämlich.
0: Ach, du meinst das längst vergessene Feuer, das im Innersten das Herz verzehrt? Ich hab's, glaub ich, gekannt. Auch Menschenkinder kennen's. Drum sei belehrt. Dieser Schmerz heißt Liebe. So haben sie's genannt. Es ist so lange her. Ich erinnere mich kaum. Mein Herz ist längst aus Stein. Gefühle haben keinen Raum. Nur manchmal ist ein Sehnen so unendlich fein, als müsste diese Liebe schön gewesen sein.

0: Leb wohl, Tabaluga. Aber komm zurück, wenn du das Feuer gefunden hast, und erzähl mir davon.
1: Es ist plötzlich so kalt. Ich friere. Eine Eislandschaft. Wie das glitzert. Arktos. Was macht der denn da?

Oh, Zeit, du arbeitest für mich. Ich schaffe das schönste Wesen dieser Welt. Lilly, in dir bricht sich jedes Licht. Ach, Lilly, Lilly, teuerste Lilly, so weiß wie Schnee, du bist so schön, so schön, das tut schon fast weh. Doch opfere ich dich für Tabaluga. Wenn er dich sieht, ist er verneint. Bis in deiner kalten Umarmung sein

Schlaf nicht zu lang, sonst kriecht die Kälte in dein Herz. Sie spielt nur deinen Freund, doch unter ihrer Maske verbirgt sich dein ärgster Feind. Was gut ist, was böse, das weißt du noch nicht. Dunkelheit ist Mutter, Vater das Licht. Auf dieser Welt darf vieles geschehen, was unserer Vernunft widerspricht. Doch die Natur verbindet, da sei nicht bang, alles mit unsichtbarem Faden. Tabaluga, schlaf nicht zu lang.

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0: identifizierbares Objekt gefunden. Schwaches Zeichen von Leben.
1: Mitnehmen, requirieren. Wird als Proviant unter diesem Baum zwischengelagert.
0: Jawohl, Mann!

sanfter Morgen. Erwache, Drachenkind. Du, reck dich, alter Baum. Erblühe. Vertreibe seine Sorgen.

0: Guten Morgen.
1: Gut, dass du da bist. Oder träume ich schon wieder? Wie vorhin? Was hast du da gesagt?
0: Hüte dich vor der großen Kälte. Jetzt sei doch ruhig. Drachenkind, wo Licht ist, muss Schatten weichen. Dies Licht ist nicht begrenzt von Raum und Zeit. Und doch so nah wie dieser Augenblick. Gedacht in fernste Ewigkeit.
1: Wo ist Lilly?
0: Der Baum wollte nur dein Bestes.
1: Wo ist Lilly, habe ich gefragt.
0: Weißt du eigentlich, dass die Ameisen dir das Leben gerettet haben, Tabaluga?
1: Leben, Leben, was soll ich mit dem Leben? Ohne Lilly ist alles aus, alle Hoffnung tot.
0: Jetzt hör auf mit diesem Unsinn. Was sagst du denn da? Weißt du überhaupt, wie das ist, ohne Hoffnung zu sein? Wenn deine Hoffnung stirbt,

0: Mein Plan war falsch. Es gilt nicht, Tabaluga zu vernichten. Nein, ihn zu verzaubern ist das Ziel. Ich bringe ihn dazu, freiwillig auf sein Feuer zu verzichten. Ja, ja, ja, das Leben ist ein Würfelspiel und wer nicht wagt, gewinnt nicht viel. Und so ein Spiel ist auch die Liebe. Dazu gehören meistens zwei, Tabaluga und meine Lily.
1: Amüsieren!

gefällt's dir hier? Amüsiert dich. Alles geht auf meine Rechnung. Amüsiert!

0: Jetzt wart mal! Was sind denn das eigentlich hier für komische Typen? Keiner redet mit mir. Das ist doch kein Spiel.
1: Nein. Ist das kein Spiel? Schade. Dann spiel ich mit dir.
0: Gut. Um was soll's gehen?
1: Ganz einfach. Dein Feuer, dein Herz, dein Leben...

0: Eine Sechs! Eine Sechs! Danke, danke. Du bist dran.
1: Magdus Duschel. Du glaubst uns zu betrügen?

Jetzt gehörst du mir, du kleines Ungeheuer. Kämpfe, wie du willst. Am Ende kriege ich dein Feuer. Goodbye. Mein Reich kommt ohne Lachen, ohne Kindergeschrei, ohne diese seltsamen Lieder. Verlass dich drauf.

Komm her. Hör zu, mein Sohn. Meine Liebe zu dir, sie dauert fort, überdauert das Leben. Folg dir zu jedem Ort. Und du, such das Feuer, das die Zeit überspannt. Dann weicht die große Kälte und der Arktos ist verbrannt. Tabaluk.

0: Schmerz ist ein heiliger Bote. Was du auch ertastest, hörst, siehst, schmeckst, riechst, fühlst, alles auf dieser Welt, alles ist der Vergänglichkeit unterstellt. Die Seele ist nicht gebunden an einen Ort. Nur in deiner Erinnerung lebt dein Vater fort. Gefesselt ist, wer sich gefesselt glaubt. Und frei ist, wer es sich selbst erlaubt.
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Ja. Ich soll wieder helfen, eingreifen. Teufel auch ungern nur. Ich lass die Worte, die flatterhaften wirken. Die werden dann zur rechten Zeit gesagt. Selbst diesen Tabaluga hier bezirzen. Also, dann. Tabaluga, es gibt ein Feuer, das heißer ist als alle Drachenfeuer und älter gar als diese Welt. Denk an deines Vaters Worte.

0: Du warst immer nur diesem willen- und seelenlosen Geschöpf verfallen. Einer Puppe. Was ist mit deiner Liebe? Wo ist jetzt dein Feuer? Hilft dir noch dein Ring?
1: Ohne Lilly? Da. Nimm ihn.
0: Gibst du endlich auf?
1: Oh nein. Niemals. Lilly. Ich werde dich immer lieben. Ich liebe dich.
2: Was ist? Lilly? Nein! Du bist doch mein Geschöpf! Meine Kräfte schwinden!

Zeit ist alles gleich. Gut und Böse. Tag und Nacht. Hass und Liebe. Was du daraus machst, liegt allein an dir. Das Gute erkennst du nur, weil es auch Böses gibt. Und Stärke zeigt sich dann, wenn auch das Schwache siegt. Liebe ist unendlich, durchdauert Raum und Zeit. Der Hass ist wie ihr Bruder, seit aller Ewigkeit. Geliebt wirst du nur dort, wo du schwach sein darfst, ohne Spott dafür zu ernten. Finde diesen Ort,

Nur Tabaluga wusste, wie sein Vater wirklich war. Tyrion, der alte Drache, hatte heute wieder einen seiner gutmütigen Tage. So ließ Tabaluga die morgendliche Lektion über sich ergehen, ohne auch nur einen Augenblick lang zuzuhören.